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1: Und die Ukraine ist ja nichts als ein Spielball der Interessen und vorwiegend nicht unserer. Jetzt hat ja der SPD-Politiker und Vorsitzende des Auswärtigen Ausschusses, Michael Roth, der ja auch gerne auf Demonstrationen in Tiflis, Georgien, Farbrevolutionen ausruft, der hat ja jetzt in einer Spiegel-Diskussionsrunde vorgeschlagen, dass Deutschland die gesamten Verteidigungskosten der Ukraine übernimmt, damit Trump keinen Diktatfrieden mit Putin beschließen könne. Also der deutsche Steuerzahler soll das Töten jetzt komplett allein übernehmen, damit bloß kein Frieden kommt. Das sind verrückte Leute. Aber dagegen lobe ich mir so kühle Analysten wie Viktor Orban, ja, der ungarische Ministerpräsident. Der hat jetzt beim Gipfel der Staats- und Regierungschefs in Budapest gesagt, wir müssen diese Frage stellen. Was wollen wir in der Ukraine erreichen? Wenn man, wie der Westen, nicht definiert habe, was ein Sieg für die Ukraine bedeutet, dann weiß man auch nicht, wie lange man kämpfen muss.
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1: In der 8. Klasse, da habe ich eine Ehrenrunde gedreht, bin sitzen geblieben und musste diese Klasse wiederholen und bin halt in eine Klasse reingeraten, die eine Chaosklasse war. Diese Klasse war im gesamten Gymnasium komplett verschrien. Und ich als, ich sage mal, schüchterner Junge, der irgendwie so mit seinen Gefühlen und mit der Welt auch überhaupt nicht zurechtgekommen ist, der auch dicklich war, also dicklich im Sinne von wirklich so überfüttert, gehörte ich halt nicht zu den coolsten, wie du dir
2: das vorstellen
1: kannst.
2: Das willkommene Opfer.
1: Ich war das willkommene Opfer, genau. Und das haben sie natürlich gespürt. Und dann haben sie immer dieses Spiel Safari mit mir gespielt. Das heißt, sie haben Vorhänge abgerissen im Klassenraum, so diese schweren Schulvorhänge, diese Abdunklungsvorhänge. Ja. Ich weiß noch genau, graue Vorhänge waren das. Die haben sie dann über mich rübergeschmissen, haben mich gejagt, also haben dann diese Vorhänge über mich rübergeschmissen und haben mich dann unter diesem Vorhang verprügelt. Mhm. Bis dann irgendwann mal Minuten später ein Lehrer reinkam, aber da war es natürlich schon zu spät. Und das Problem war, ich konnte mich da niemandem anvertrauen. Also ich bin...
2: Das heißt, du hast mit dieser Scham gelebt. Morgen werde ich wieder Opfer, ich kann es keinem sagen, weil dann fragen die alle, warum schlägst du dich zurück, weil du es nicht konntest.
1: Ja, ich konnte halt mein... Deswegen, ich konnte mein Leben nicht leben. Ich konnte meine Jugend nicht leben. Mhm. Ich war wirklich... Also heute das Thema Opfer ist ja irgendwie auch ein ganz wichtiges Thema, weil ich ja eben verstanden habe, in der Opferrolle bist du immer gefangen. Also egal, was dir Schlimmes widerfahren ist, aber die Opferrolle ist eine Rolle, die dich energetisch auch nicht loslässt, bis zu dem Augenblick, wo du dich halt einfach entscheidest zu sagen, okay, du gehst in die Vergebung, ins Verzeihen, du gehst in diesen Prozess, wo du dir auch selbst dafür vergibst, dass du dich immer wieder für bestimmte Umstände auch malträtierst, also auch gedanklich malträtierst.

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1: Und Dieter, ich muss auch sagen, deine ständige BSW-Werbung, die immer auch deplatziert irgendwo reingeschoben wird, beweist ja gerade, wir müssen loskommen von dieser Parteizugehörigkeit, denn genau das ist ja das Problem. Die immer in sich überlebende Parteiverfilzung, die dazu führt, dass irgendein Parteifunktionär bei jeder Gelegenheit sagt, wie wir das vom BSW schon vorgeschlagen haben. Dieses BSW ist nichts weiter als ein Mehrheitsbeschaffer der Parteienkorruption, hat sie gerade wieder gezeigt, unterstützt Minderheit. Regierungen in Thüringen, hat sich jetzt in Brandenburg mit der Verlierer-SPD zusammengetan. Diese BSW ist das Gegenteil. Solange du BSW-Werbung machst, lieber Dieter, muss ich das dagegen halten.
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2: 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Die Vorsitzende des Deutschen Gewerkschaftsbundes, Jasmin Fahimi, fordert die Einführung eines sogenannten Hitzeausfallgeldes. In extremen Fällen wird zukünftig witterungsbedingter Arbeitsausfall nicht ausbleiben, sagte Fahimi der deutschen Presseagentur. Der Gesetzgeber müsse Regelungen finden, die ein Ausfallgeld für Beschäftigte und Arbeitgeber zukünftig solidarisch sichern. Fahimi warnte vor Arbeitsausfällen, Produktionseinbrüchen und zusätzlichen Unfällen. Jeder Hitzetag kostet unsere Wirtschaft 431 Millionen Euro und erhöht das Risiko für Arbeitsunfälle signifikant, erklärte sie und schlussfolgerte, wir können es uns nicht mehr leisten, untätig zu sein, sagte sie. Woher sie diese Zahlen und angeblichen Hitzedaten hat, sagte sie nicht. Nach Ansicht von Bundesumweltminister Carsten Schneider wird das Thema Wasser unterschätzt. Künftig werden wir ernsthafte Konflikte um Wasser haben, auch in Deutschland, sagte der SPD-Politiker dem Spiegel. Deutschland war bisher ein wasserreiches Land, aber das ändert sich gerade, fabuliert der Politiker. Der Deutsche Landkreistag verteidigte kommunale Einschränkungen. Hitze- und Trockenperioden nehmen in vielen Regionen zu. In solchen Situationen müssen auch private Komfortverbräuche, etwa das Befüllen von Pools, kritisch hinterfragt werden, sagte Präsident Achim Brötel den Funke-Zeitungen. Kritiker meinen, dass es auch hier nur um Geld geht. Bayern hat mit dem Wassercent den Anfang gemacht. In Zukunft wird noch mehr Geld mit Wasser erpresst, heißt es. Solange die Mainstream-Medien den Politikern nach dem Mund reden, wird ein großer Teil der Bevölkerung die Geschichte vom Wassermangel tatsächlich glauben, meint die Opposition. Die KI-Euphorie bekommt einen heftigen Dämpfer. Ein weltweiter Ausverkauf bei Chip-Aktien lässt die Börsen runterrauschen. Besonders Tech-Werte gerieten am Donnerstagabend massiv unter Druck und zogen gleich die wichtigsten Aktienindizes mit nach unten. Auslöser des Rückschlags waren ausgerechnet die Chip-Aktien, zuletzt die größten Gewinner an den Börsen. Der Chip-Herstellerindex Philadelphia Semiconductor sackte um 4,3% ab. Kurios. Selbst starke Geschäftszahlen der Produzenten konnten die Anleger nicht beruhigen. Apple hat Nvidia dann am Freitag als wertvollstes börsennotiertes Unternehmen der Welt abgelöst. Der Börsenwert des iPhone-Konzerns lag im US-Handel zeitweise bei rund 4,88 Billionen US-Dollar. Der Wechsel zeigt, dass Anleger ihre milliardenschweren Wetten auf künstliche Intelligenz derzeit neu bewerten. 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
1: Aber es werden harte Worte fallen. Habt ihr das zufällig gesehen? Da war der ehemalige Siemens-Chef Käser war bei Maischberger und hat ja so ein bisschen über Elon Musk erzählt.
2: Ja,
1: so.
2: Ja, sehr schön.
1: Weil Siemens ja was für Tesla, glaube ich, gemacht hat. Ne? Und dann hat er irgendwie nachts einen Anruf bekommen von Elon Musk, der ihn angeschrien hat, er soll seinen Arsch hochschwingen und gefälligst herkommen.
2: Ja. Und natürlich ein Bild daraus gleich abgeleitet, was für ein schrecklicher Charakter Elon Musk sei. Aber muss dazu sagen, dieser Joe Käser, diese Luftnummer, das ist genau der Experte, der Jet-Set-Luisa zum Aufsichtsrat von Siemens machen wollte. Ja, also genau. Um den Mann mal einzuordnen, sollte man das vielleicht wissen.
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1: Wir haben, wenn dieses Leben, wie wir es auf diesem Planeten führen, gleicht Schach. Es gibt Regeln, es sind Schachregeln. Und du willst die Erfahrung des Schach machen. Und dazu musst du auch verlieren können. Und das geht nur in dem Schwarz-Weiß-Segment. Aber du wirst nichts an der Schachregel selbst ändern, weil du hast bewusst gesagt, um die Erfahrung des Schachs zu machen, musst du dich der Schachregel unterwerfen. Und deswegen, wir haben uns ja auf diesem Planeten getroffen und wir leben mit Konsequenzen. Wir leben in der Dualität, gut, böse, hell, dunkel, das können wir nicht wegblenden. Und wir leben jetzt in einer Gesellschaft, die alles so woke machen will, es soll keine Verlierer mehr geben, alle dürfen alles tun und so. Und wir glauben, wir tun der Gesellschaft damit einen Gefallen, aber es ist ja ein göttliches Prinzip. Ich könnte genauso sagen, damit es keine Verlierer beim Schach mehr gibt, alle Figuren schwarz. Da gibt es auch keine guten Spieler mehr.
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1: Das, was die beiden abgeliefert haben, war wirklich großartig. Und zwar aus einem bestimmten Grunde. Es ist so ein Druck im Vorfeld aufgebaut worden, gerade jetzt in Deutschland, weil Deutschland natürlich jetzt gerade kocht und schäumt, weil plötzlich die Freiheit der Meinung wieder eine Rolle spielen soll. Und das hat die rot-links-grüne Gruppierung natürlich schon längst abgeschafft. Und sie haben sich da mittlerweile eingenistet in diese Indoktrinierung und in diese permanente Zensur.
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Laut einer Infratest-DiMAP-Umfrage für den RBB ist die Linke mit 22% derzeit stärkste Kraft in Berlin. Die CDU legt nach dem Kandidatenwechsel von Wegner zu Evers auf 20% zu. Die SPD liegt abgeschlagen bei 12% und die AfD bei 16%. Berlin könnte damit das zweite von der Linken regierte Bundesland werden. Die Kassenärztliche Vereinigung Baden-Württemberg verteilt das Geld der gesetzlich Krankenversicherten an die Ärztinnen und Ärzte im Südwesten der Republik. Rund 5 Milliarden Euro erhält sie dafür von den Krankenkassen pro Jahr. Doch weil nicht immer alles Geld sofort ausgegeben werden muss, darf die Kassenärztliche Vereinigung, KV, das Geld am Finanzmarkt anlegen. Allerdings möglichst konservativ und risikoarm. Aus Kreisen der Finanzfirmen ist jedoch zu hören, dass die Kassen sich am Finanzmarkt verspekuliert haben. Somit haben die Krankenkassen mindestens 170 Millionen Euro der ihnen anvertrauten Gelder an der Börse

0: politisch bequeme Begründung, um Maßnahmen wie Bevorratung, Infrastrukturschutz und gesamtgesellschaftliche Mobilmachung zu rechtfertigen, ohne die tiefen inneren Spaltungen, niedriges Vertrauen in die Politik, Polarisierung, demografischer Wandel, offen zugeben zu müssen. Kernbotschaft? Die Regierung bereitet sich und die Bevölkerung auf schwere Störungen der Grundversorgung vor. 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
1: Strack-Zimmermann, Habeck, Baerbock, die haben ein Geschäftsmodell daraus gemacht, die Leute zu verklagen, Abmahnung zu geben. Also ich habe gehört, eben Strack-Zimmermann über 200.000 Euro Einnahmen. Ja, das richtig, kommt richtig Kohle rein auf diese Weise.
2: Was natürlich.
1: Und das ist, es ist, das ist so erbärmlich, dass ich mich frage, also das ist dann so sozusagen, wo sind wir hingekommen? Wo sind wir hingekommen, dass solche Sachen durchgehen und die Leute nicht innerhalb von der nächsten Wahl rauskatapultiert sind, ja, dass man sagt, sorry, ihr habt jetzt nachgewiesen, mit euch geht gar nichts. Und das ist unabhängig von der politischen Auffassung. Es ist einfach diese Art, mit Diskurs und mit Kritik und mit harter Kritik umzugehen, ist nicht demokratisch. So kann keine Demokratie funktionieren.
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3: Berlin den Anschlag auf die deutsch-arabische Gesellschaft verübt haben, ist die Polizei ein Schritt

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1: Niemand ist nur rechts oder ist nur links. Wenn ich jetzt das mal runterbreche und für mich ist rechts heute etwas, wo ich sage, das ist Tradition, das ist konservativ, dann habe ich eine Tradition, ich bin konservativ, ich bin ja auch Familienvater, dann hat man gewisse Traditionen, ist konservativ. Man möchte gerne wissen, wo der dreijährige Sohn um 21 Uhr ist. Das ist das dann rechts, ich weiß nicht, ja. Links ist, dass ich sage, ich möchte das Geld, was verdient wird, dass das gerecht verteilt wird. Das ist für mich das Linke, einfach auch die Schwachen mitnehmen und ich sagen, mir geht's gut. Das könnte man möglicherweise als links bezeichnen. Aber diese scharfen Trennungen gibt es nicht mehr.
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1: Redaktionelle Entscheidungen sind das Ergebnis von vorherigen Diskussionen. Die Redaktion von ARD Aktuell arbeitet unabhängig. Insgesamt arbeiten bei ARD Aktuell mehr als 300 Mitarbeitende für Tagesschau, Tagesthemen, Tagesschau 24, Tagesschau.de und das Social Media Team der Tagesschau. Interne Feedbackrunden, in denen die eigene Arbeit hinterfragt wird, sind fester Bestandteil des Redaktionsalltags.
2: Wir haben es ja gerade von dir gehört, was du sagtest, wie es abläuft. Also wenn dann tatsächlich jemand was sagt, dann kommt der Chef vom Dienst und sagt, machen wir aber nicht, Punkt, fertig. Und damit ist die Sache erledigt. Also das ist eben halt die Scheinnummer, die man dann versucht darzustellen.
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0: nach einer Gerichtsentscheidung wegen Einflussnahme und Veruntreuung vor Gericht verantworten. Ihre Verteidigung hatte beantragt, die Anklage fallen zu lassen. Zwar wurde einer von drei Korruptionsvorwürfen verworfen, doch die Hauptanklagepunkte bleiben bestehen. Ministerpräsident Pedro Sanchez nahm Gómez in Schutz und erklärte, Begoña Gómez ist unschuldig. Er bezeichnete das Verfahren als politisch motiviert und von rechtsextremen Gruppen initiiert. Aktuelle Justizstatistiken deuten auf eine hohe Verurteilungsquote in vergleichbaren Fällen hin. Das Strafmaß kann von 6 Monaten bis zu 8 Jahren Haft reichen. Nach Ansicht von Bundesumweltminister Carsten Schneider wird das Thema Wasser unterschätzt. Künftig werden wir ernsthafte Konflikte um Wasser haben, auch in Deutschland, sagte der SPD-Politiker dem Spiegel. Deutschland war bisher ein wasserreiches Land, aber das ändert sich gerade, fabuliert der Politiker. Der Deutsche Landkreistag verteidigte kommunale Einschränkungen. Hitze- und Trockenperioden nehmen in vielen Regionen zu. In solchen Situationen müssen auch private Komfortverbräuche, etwa das Befüllen von Pools, kritisch hinterfragt werden, sagte Präsident Achim Brötel den Funke-Zeitungen. Kritiker meinen, dass es auch hier nur um Geld geht. Bayern hat mit dem Wassercent den Anfang gemacht. In Zukunft wird noch mehr Geld mit Wasser erpresst, heißt es. Solange die Mainstream-Medien den Politikern nach dem Mund reden, wird ein großer Teil der Bevölkerung die Geschichte vom Wassermangel tatsächlich glauben, meint die Opposition. Nachdem Hendrik Streeck von der CDU ein Baby von einer Leihmutter gekauft hat, hat nun auch der umstrittene CDU-Politiker Jens Spahn in den USA geshoppt. Uns ist bewusst, dass beim Thema Leihmutterschaft oft Unsicherheit herrscht und auch manches Vorurteil besteht. Aber wie sagte der große Franz Beckenbauer, der liebe Gott freut sich über jedes Kind. Das sagte Daniel Funke, der Ehemann von Jens Spahn. Leihmutterschaft ist in Deutschland gesetzlich verboten. Und Spahn hat mit seiner CDU auch dem Verbot zugestimmt. Aber das scheint Jens Spahn bei seinen eigenen Belangen nicht zu stören, meinen Kritiker dieser Praxis. 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
1: Und dann kriege ich plötzlich einen Anruf und ich sehe die, also den Chef von meiner Agentur. Und ich dachte mir so, der lobt mich jetzt richtig so, ne? So, ja, Mann, gut gemacht, Nikolai. So, ey, das ist ein fetter Push. Und dann hat er mich so zur Sau gemacht am Telefon. Gott. So, ey, spinnst du, das musst du sofort runternehmen. Das kannst du doch nicht online lassen. Der Wendler hat das geteilt. So, als wäre das so das Schlimmste, dass der Wendler das geteilt hat. Und dann... Und dann war ich echt so ein paar Tage, dann hatte ich so diese Wahl, okay, nehme ich das Video jetzt runter. Und die haben mich dann tatsächlich in der Agentur halt vor die Wahl gestellt, so, okay, du, also entweder du machst jetzt halt weiter, wie du jetzt gerade machst, dann müssen wir dich halt rauswerfen, weil, also, und ich kann sie nicht mal böse nehmen, weil er hat gesagt, guck mal, Nikolai, ich mag dich und ich verstehe dich auch irgendwie, aber du, das geht halt nicht, wir sind hier so ein wirtschaftliches Unternehmen. Und dann hatte ich echt so 2-3 Tage Zeit, wo ich mir überlegt habe, okay, mache ich jetzt halt weiter oder lösche ich das Video und hör halt auf irgendwie. Und dann habe ich es halt ja einfach nicht gelöscht. Und,
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1: Es gibt Milliarden Muslime, da sind die meisten in Ordnung, einige sind echt komisch. Okay? Das gibt es auch bei den Christen, bei den Buddhisten, gibt es in jeder Religion. Sagen, die sind so, das ist gefährlich. Aber muss die Probleme, die man mit Leuten eben hat in diesem Land, auch offen ansprechen, nicht sagen, ist in Ordnung. Das ist falsche Toleranz. Man muss sich überlegen, was man eigentlich sagen will. Aber in diesem Land ist ja so, das darf ich nicht sagen, weil es ist gerade politisch nicht genehm, darüber zu sprechen. Wir sind einfach nicht ehrlich in der gesamten Diskussion, Jürgen. Wir lügen uns den ganzen Tag in die Tasche.
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1: Wann fängt denn sowas eigentlich an? Und ich würde sagen, das geht über viele Generationen. Also dieser Dualismus, diese Trennung, diese philosophische Trennung, erkenntnistheoretisches Thema von Körper und Geist und Seele-Trennung, das ist ein altes Thema. Das ist etwas, was über 300 Jahre währt. Ja? Also das ist auch Aufklärung übrigens. Also diese rationale Aufklärung, die wir haben, die würde ich dringend hinterfragen. Ja? Also wir wissen mittlerweile viel mehr über unbewusste Prozesse, dass die Ratio allein auf offensichtlich nicht ausreicht, dass wir, wie Freud sagt, durchaus nicht frei sind, weil wir sind determiniert durch Konflikte, durch Themen, die wir aus der Biografie haben, durch den Umgang der Eltern mit den Kindern, mittlerweile auch durch den Umgang natürlich der Gesellschaft mit unseren Kindern, weil die Kinder mit einem Jahr schon in die Kitas zu stecken, also wenn da eine gesunde Gesellschaft rauskommen soll, dann frage ich mich.
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US-Präsident Donald Trump erklärte in einer Rede zur Hauptsendezeit, in der er auf ausländische Bestrebungen zur Beeinflussung der US-Wahlen einging, dass eine Überprüfung des Department of Homeland Security ergeben habe, dass rund 278.000 Nichtbürger für die Teilnahme an Bundeswahlen registriert seien, und argumentierte, die Ergebnisse deckten erhebliche Schwachstellen im US-Wahlsystem auf. Er sagte, die Zahl sei sogar noch unvollständig, da mehrere von den sogenannten Demokraten geführte Bundesstaaten ihre Wählerregistrierungsdaten nicht zur Verfügung gestellt hätten. Zusammengenommen offenbaren diese Enthüllungen ein Wahlsystem, das so kaputt und so anfällig ist, dass niemand es verteidigen kann. Es ist nicht zu verteidigen. Hunderte Millionen von US-Wählerdaten befinden sich in den Händen ausländischer Regierungen.

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1: Also das ist die Psychologie des Mitläufers. Der Mitläufer überlegt ja nicht, was ist wahr und was ist falsch, sondern was muss ich jetzt sagen? Und ich merke, dass diese Mentalität oder diese Art zu denken sich sehr stark verbreitet. Also nicht die Frage, also früher hat man in der, also Aristoteles und Platon und all diese großen Denker oder sogar Sokrates haben überlegt, wie kommt es zur Erkenntnis? Erkenntnis oder die Wahrheit ist die Übereinstimmung einer Aussage mit der Wirklichkeit. Und heute ist die Wahrheit unter Anführungszeichen aber die Übereinstimmung meiner Aussage mit dem Zeitgeist. Also man hat den Zeitgeist mit der Wirklichkeit ausgetauscht. Und das ist ein Riesenproblem, weil eben diese Bubble, diese Zeitgeist-Bubble immer mehr abhebt. Und deswegen fühlen sich immer mehr Menschen, besonders die Bodenständigen und Menschen mit Bodenhaftung, fühlen sich entfremdet von eben dieser Ideologie. Und eines davon ist eben der Genderismus.
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1: Ich bin noch nie so bedroht worden wie in linken und grünen Stadtteilen. Noch nie.
2: Ist es immer noch so?
1: Ja, ja. Da gibt's Stadtteile, die betrete ich nicht ohne Manpower. Das ist mir aber nie in dem konservativen Tipp, mögen auf mich sagen, Arschgeige sagen die. Aber die setzen sich eher und sagen, dann diskutier doch mal. Ich muss mir ja auch in den Foren anhören. Geh doch zurück, wo du hergekommen bist. Du meinst nach Krefeld, wo ich geboren bin? Nee, wo dein Vater herkommt. Wieso nicht, wo meine Mutter herkommt? Die kommt aus Hamburg. Ich war ja mein Leben lang, ja, einen größten Teil war ich ja Opfer von Rassismus. Aber jetzt sind diejenigen, mit denen ich mich früher politisch verortet habe, die härtesten Rassisten gegen mich. Die argumentieren übrigens auch nicht inhaltlich. Das ist auch bei J.D. Vance, sondern nur die Frisur oder irgendwas. So. Und das ist für mich schwach. Deswegen, wenn wir über rechts und links sprechen, das, was sie im Moment als links ausgibt, ist das ja gar nicht. Das, was sie als grün ausgibt, ist das ja gar nicht. Du kannst ja nicht für Frieden sein, grün sein und Waffen ins Kriegsgebiet liefern. Und die, die heute rechts sind, das sind die ehemaligen Konservativen. Nichts, was dort gesagt wird, ist auch nur annähernd so scharf, was nicht früher von der CSU unter Dräger geäußert wurde. Das ist alles politisch verzerrt. Und in den Medien haben wir es auch mit Leuten zu tun, die doch zu 70% ein linksgrünes Weltbild haben. Und es ist nicht mein Weltbild, und zwar schon deswegen nicht, weil ich es haben muss, um bei den Freunden zu bleiben. Ich möchte frei bleiben. Und ich möchte sagen können, das, was dieser Konservative sagt, das sehe ich genau. Was?
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1: Wer ist denn überhaupt der Staat? Der Staat sind Sie, wir alle. Wir alle sind der Staat, ja? So. Das heißt, es konnte nur passieren, weil alle mitgemacht haben. Ja, und da ist der Blame. Und deswegen muss ich nicht abstrakt den Staat und jetzt abschaffen der Staat und so weiter, sondern wir waren der Staat. Und 90% der Leute haben es so gewollt und haben mitgemacht und haben immer mehr geschrien. Und die Ärzte haben sich nicht gewehrt. Ja, das heißt, die Frage ist trotzdem, ob ich da systemisch drauf gucke oder mir in der Tat die Konformismusmechanismen angucken, warum das so passieren konnte. Da bin ich ja dabei. Aber jetzt eine Diskussion zu führen, dass ich den Staat wegschmeiße und das Gesundheitssystem, morgen schmeiße ich die Bilder auch noch weg, ja, und dann landen wir, weiß ich, auf dem Baum oder so. Also irgendwie bin ich auch nicht dabei.
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Die Kassenärztliche Vereinigung Baden-Württemberg verteilt das Geld der gesetzlich Krankenversicherten an die Ärztinnen und Ärzte im Südwesten der Republik. Rund 5 Milliarden Euro erhält sie dafür von den Krankenkassen pro Jahr. Doch weil nicht immer alles Geld sofort ausgegeben werden muss, darf die Kassenärztliche Vereinigung, KV, das Geld am Finanzmarkt anlegen. Allerdings möglichst konservativ und risikoarm. Aus Kreisen der Finanzfirmen ist jedoch zu hören, dass die Kassen sich am Finanzmarkt verspekuliert haben. Somit haben die Krankenkassen mindestens 170 Millionen Euro der ihnen anvertrauten Gelder an der Börse verzockt. Begoña Gómez, die Ehefrau des spanischen kommunistischen Ministerpräsidenten, muss sich nach einer Gerichtsentscheidung wegen Einflussnahme und Veruntreuung vor Gericht verantworten. Ihre Verteidigung hatte beantragt, die Anklage fallen zu lassen. Zwar wurde einer von drei Korruptionsvorwürfen verworfen, doch die Hauptanklagepunkte bleiben bestehen. Ministerpräsident Pedro Sánchez nahm Gómez in Schutz und erklärte, Begoña Gómez ist unschuldig. Er bezeichnete das Verfahren als politisch motiviert und von rechtsextremen Gruppen initiiert. Aktuelle Justizstatistiken deuten auf eine hohe Verurteilungsquote in vergleichbaren Fällen hin. Das

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1: Ich habe halt das Gefühl, dass die Leute, die einfach gar keinen Bock auf den ganzen Scheiß haben, dass das ultra viele sind. Und wenn man sich mal anschaut bei Instagram, ich weiß nicht, wie viele von euch auf Instagram rumhängen, aber wenn man sich mal so die Kommentare anguckt bei so Videos, zum Beispiel von Öffentlich-Rechtlichen, wenn man da guckt, die werden nur noch durch den Kakao gezogen. Alles, also die sind vernichtend, die Kommentare. Also da ist echt ein großer Mainstream, der auf den ganzen Kram keinen Bock hat. Und ich meine, AfD 30%, das spricht ja auch schon Bände. Also ich weiß nicht, wie erfolgreich diese Cancel Culture und diese aktuelle Agenda, die auf allen gesellschaftlichen Ebenen existiert, also wie erfolgreich die wirklich ist, weil ich habe das Gefühl, dass die Gegenkultur umso schneller wächst und umso stärker wird. Und ich meine, guckt euch mal so einen Tim Kellner an. Der Typ hat über 500.000 Follower. Das ist so eine Britney Spears eigentlich, ne? Ja gut, nicht ganz, aber ich meine, ihr wisst, was ich meine. Ja. Der Typ ist gigantisch.
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1: Ich möchte, dass die Leute sich daran erinnern, als sie auf die Welt gekommen sind, gab es keine Angebote von den Eltern, lern jetzt laufen, lern jetzt sprechen, dann kriegst du später mal Netflix und einen Tesla. Das haben die selber gemacht. Wir haben selbst gelernt zu laufen und selbst zu sprechen. Wir haben gelernt zu widersprechen und wegzulaufen, unser eigenes Leben zu bekommen. Und dann über die ganzen Schulsysteme im Beruf sind wir dermaßen gedreht worden nach dem Motto, ja, mein Meister, was soll ich als nächstes tun? Und das ist so perfekt gemacht, dass wir die öffentlich-rechtlichen Anstalten einschalten, um uns dort informieren zu lassen. Wer hat in der DDR die aktuelle Kamera eingeschaltet, um sich informieren zu lassen? Niemand wirklich, oder? So, und deswegen das Internet, was wir hier machen, bedeutet ja, dass das Netz bedeutet auszureisen und es ist ein digitales Aufwachzimmer. Aber irgendwann muss man mal anfangen, zur Tat zu schreiten. Und das sind solche Kongresse, weil wir immer noch drauf gedrillt sind. Ich höre das auch, du hörst es auch. Mach doch eine Partei, dann wähle ich dich. Demokratie lässt sich nicht über Stellvertreter organisieren. Wir alle müssen demokratisch handeln, indem wir an der Stelle, wo es uns nicht gefällt, laut aufstehen und sagen, das sehe ich anders.
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1: Ich habe immer die Tendenz, Ihnen zu sagen, Privatrechtsgesellschaft kann nicht funktionieren. Wir müssen einen großen gemeinsamen Teiler oder ein kleines gemeinsames Vielfaches, den KGV oder den GGT aus dem Mathematikunterricht, aus dem Rechenunterricht, wir müssen den darüber legen als Rechtsordnung und uns auf diesen Minimalkonsens verständigen. Meine Würde ist unantastbar, mein Körper ist heilig, lass mich in Ruhe. Roland Bader, das wichtigste Grundrecht ist, in Ruhe gelassen zu werden und sich freiwillig mit anderen zu verständigen. Und wenn das organisiert ist und wenn das durchgesetzt ist, dann brauche ich auch gar keine anarchistischen Selbstregulierungstendenzen, weil alle sich schon in Ruhe lassen, dann kann das funktionieren in einem funktionierenden Rechtsstaat. Das ist meine Theoriebildung und dass das immer wieder schief geht, ist völlig klar.
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US-Präsident Donald Trump erklärte in einer Rede zur Hauptsendezeit, in der er auf ausländische Bestrebungen zur Beeinflussung der US-Wahlen einging, dass eine Überprüfung des Department of Homeland Security ergeben habe, dass rund 278.000 Nichtbürger für die Teilnahme an Bundeswahlen registriert seien, und argumentierte, die Ergebnisse deckten erhebliche Schwachstellen im US-Wahlsystem auf. Er sagte, die Zahl sei sogar noch unvollständig, da mehrere von den sogenannten Demokraten geführte Bundesstaaten ihre Wählerregistrierungsdaten nicht zur Verfügung gestellt hätten. Zusammengenommen offenbaren diese Enthüllungen ein Wahlsystem, das so kaputt und so anfällig ist, dass niemand es verteidigen kann. Es ist nicht zu verteidigen. Hunderte Millionen von US-Wählerdaten befinden sich in den Händen ausländischer Regierungen, fügte Trump hinzu. Die KI-Euphorie bekommt einen heftigen Dämpfer. Ein weltweiter Ausverkauf bei Chip-Aktien lässt die Börsen runterrauschen. Besonders Tech-Werte gerieten am Donnerstagabend massiv unter Druck und zogen gleich die wichtigsten Aktienindizes mit nach unten. Auslöser des Rückschlags waren ausgerechnet die Chip-Aktien, zuletzt die größten Gewinner an den Börsen. Der Chip-Herstellerindex Philadelphia Semiconductor sackte um 4,3% ab. Kurios. Selbst starke Geschäftszahlen der Produzenten konnten die Anleger nicht beruhigen. Apple hat Nvidia dann am Freitag als wertvollstes börsennotiertes Unternehmen der Welt abgelöst. Der Börsenwert des iPhone-Konzerns lag im US-Handel zeitweise

0: Ernte vor Arbeitsausfällen, Produktionseinbrüchen und zusätzlichen Unfällen. Jeder Hitzetag kostet unsere Wirtschaft 431 Millionen Euro und erhöht das Risiko für Arbeitsunfälle signifikant, erklärte sie und schlussfolgerte: Wir können es uns nicht mehr leisten, untätig zu sein, sagte sie. Woher sie diese Zahlen und angeblichen Hitzedaten hat, sagte sie nicht. 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
1: Das US-Verteidigungsministerium hat ein Budget von über 800 Milliarden Dollar mit etwa 1,3 Millionen aktiven Soldaten und weiteren 1,4 Millionen in der Nationalgarde, den Reserven und zivilen Angestellten weltweit.
2: Gut, das ist das größte Budget eines Militärhaushaltes auf der gesamten Erde. Nun muss man wissen, dass die USA extremst verschuldet sind. Das mit am überschuldetste Land auch der gesamten Erde. Und wenn ich sehe, dass wir alleine in den USA über eine Milliarde Dollar haben, über eine Billion Dollar haben, also über 1000 Milliarden, alleine nur an Zinsen für die Staatsverschuldung. Und diese Staatsverschuldung exorbitant steigt. Wir haben das erste Mal in der Geschichte jetzt, dass die Zinsen für die Staatsverschuldung höher sind als der gesamte Verteidigungshaushalt, mit dem ja die gesamte Welt in Schach gehalten wird. Denn die befinden sich ja auf der ganzen Welt. Und spätestens dann wird klar, dass hier natürlich die Wirtschaft das Ganze nicht mehr auffangen kann.

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1: Ich kann auch sauer auftreten, ich werde auch manchmal wütend, das beobachte ich bei mir selber, das ist dann der Ken Jebsen-Modus. Das ist dann immer nur der Kopf und ich bin ja das nicht mehr, ich mache jetzt, bin ja wieder Kämer so wie Siewasch, das Pendel zwischen beiden Welten und dann beobachte ich wieder, was wolltest du denn eigentlich sein? Ich wollte eher nicht nur der Journalist, nicht nur der verkopfte Ken Jebsen sein, sondern eben auch Kämer so wie Siewasch, der eher mit dem Herz empathisch sieht und es als Aufgabe sieht, was er auf diesem Planeten macht. Das ist ja, sag ich mal, Aktivismus ist ein Ticket, was man bezahlt, wenn man hier lebt. Und ja, ich versuche, bevor ich irgendwo hingehe, zu sagen dazu, was willst denn du eigentlich? Willst du die Leute mit dem, was du sagst, abtören? Dann sind sie depressiv, sind sie vielleicht schon vorher. Oder willst du, dass die Leute Mut schöpfen? Und ich will ja das andere. So, weil eigentlich wäre es ja schön, wenn wir uns in unserer Branche überflüssig machen würden. Ich sage ja, wenn ich jetzt Arzt wäre, fände ich super, ich hätte keine Patienten mehr, weil die sind alle schon gesund. So, also das wäre ja wunderbar. Und wenn ich das nicht glauben würde, dann könnte ich es auch selbst gar nicht durchhalten. Da wird man nämlich krank. So, dann kriegt man einen Knall. Und ich komme aus einer Familie, da ist das Magengeschwür, also das Standardding. Und das wollte ich auf keinen Fall haben. Und da habe ich gesagt, gut, ich höre vor jedem Event, den ich mache, auch extrem gute Musik. Das mache ich, baue mich immer auf mit Musik. Ich habe ja auf meiner Seite eine gute Musikliste, wo ich immer wieder sage, hör zu, das ist auch ein Spiel. Und das Spiel gewinnen wir. Und du darfst niemals der Kakao, durch den sie sich ziehen, auch noch trinken, hat ja Kästner gesagt. Und das ist so mein Lebensmotto.
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1: Was du gerade gesagt hast, wenn diese neue Digitalwährung von der Regierung kommt, die ja geplant wird von vielen Regierungen, dann ist absolut Schluss mit lustig, weil dieses Geld hat Eigenschaften. Eigenschaften zum Beispiel, dass ich auf der Mobiltelefon...
2: Es ist doch kein Geld. Man muss ja sagen, don't call it Geld, don't call it Währung. Genau. Es ist wie Covid keine Impfung
1: war. Es ist dann auf deinem Handy drauf und wenn du dich bei dem Handy 15 Kilometer außerhalb deines Wohnortes befindest, dann nimmt der Wert des Geldes ab. Das muss man sich mal vorstellen. Ja? Oder aber alles über ID 2020, wenn du nicht den aktuellen Impfstatus hast, kriegst du gar kein Geld ausgezahlt. Das ist alles Gängelung. Ja. Da ist der Bitcoin oder andere Coins natürlich sind da Alternativen, die kriegt man nicht weg, deswegen sind die großen internationalen Anleger auch eingestiegen.
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0: 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Das US-Gesundheitsministerium unter Robert F. Kennedy Jr. plant eine offizielle Injury Table mit wissenschaftlich anerkannten Covid-19-Impfschäden. Diese Liste soll Betroffenen den Zugang zu staatlichen Entschädigungen erleichtern, indem für bestimmte Erkrankungen ein ursächlicher Zusammenhang mit der Impfung vermutet wird. Bisher müssen Geschädigte den Kausalzusammenhang in jedem Einzelfall beweisen. 99% der Anträge wurden bislang abgelehnt. Bekannte und bereits belegte Nebenwirkungen, die wahrscheinlich auf die Liste kommen, sind unter anderem Myokarditis, Perikarditis, vor allem bei jungen Männern nach mRNA-Impfstoffen, anaphylaktische Reaktionen sowie Thrombosen mit Thrombozytopenie und das Guillain-Barré-Syndrom nach Vektorimpfstoffen. In Deutschland wird weiterhin jeder Zusammenhang versucht zu vertuschen und die Betroffenen werden sich meist selbst überlassen. Außerdem liegt in Deutschland die Verjährungsfrist für Impfschäden bei 3 Jahren. Begoña Gómez, die Ehefrau des spanischen kommunistischen Ministerpräsidenten, muss sich nach einer Gerichtsentscheidung wegen Einflussnahme und Veruntreuung vor Gericht verantworten. Ihre Verteidigung hatte beantragt, die Anklage fallen zu lassen. Zwar wurde einer von 3 Korruptionsvorwürfen verworfen, doch die Hauptanklagepunkte bleiben bestehen. Ministerpräsident Pedro Sánchez nahm Gómez in Schutz und erklärte, Begoña Gómez ist unschuldig. Er bezeichnete das Verfahren als politisch motiviert und von rechtsextremen Gruppen initiiert. Aktuelle Justizstatistiken deuten auf eine hohe Verurteilungsquote in vergleichbaren Fällen hin. Das Strafmaß kann von 6 Monaten bis zu 8 Jahren Haft reichen. Die britische Regierung startet eine große Resilienzkampagne und ruft die Bevölkerung auf, lang haltbare Lebensmittel, Wasser, Medikamente und Kurbelradios zu bevorraten. Gleichzeitig kündigt sie für 2027 die größte Heimatschutzübung seit Jahrzehnten an. Offiziell wird alles mit russischen Cyber- und Sabotagegefahren begründet. Die Regierung aktualisiert zudem das alte War Book aus dem Kalten Krieg. Kritiker und Experten sehen darin jedoch vor allem Vorbereitungen auf innere Unruhen und gesellschaftliche Konflikte. Die russische Bedrohung diene als politisch bequeme Begründung, um Maßnahmen wie Bevorratung, Infrastrukturschutz und gesamtgesellschaftliche Mobilmachung zu rechtfertigen, ohne die tiefen inneren Spaltungen, niedriges Vertrauen in die Politik, Polarisierung, demografischer Wandel, offen zugeben zu müssen. Kernbotschaft? Die Regierung bereitet sich und die Bevölkerung auf schwere Störungen der Grundversorgung vor. 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
1: Ja, also, weil es füllt die Leute ab mit Alkohol, das passt ihnen ganz gut, weil die werden eher lethargisch, wehren sich nicht großartig, hängen in der Ecke rum. Gib ihnen bloß keine Psychedelika, die können ja auf Ideen kommen. Mhm. Ja? Ja. Das könnte denen noch gefallen, sie könnten ja plötzlich Autoritäten in Frage stellen.
2: Kriegst du bei Psychedelika Ideen?
1: Bitte?
2: Kriegt man bei
1: Ich weiß es nicht, ich habe die natürlich noch nie genommen, aber ich habe mir das sagen lassen. Und ich glaube schon, in der Auswahl der Droge besteht durchaus auch Politik.
3: Ich kenne mich nicht so aus. Ich habe mal versucht, LSD zu bekommen. Die haben mir DSL angedreht. Das ist was vollkommen anderes.

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1: Wenn Sie das mal in der freien Wirtschaft vergleichen, stellen Sie vor, Sie fahren hier nach Zürich und bestellen sich den neuesten Tesla und kriegen dann einen abgerockten Renault. Den fahren Sie doch nicht 4 Jahre, um dann zu Mercedes zu gehen, um einen Mercedes zu bestellen und dann irgendeinen Dacia zu bekommen. Sie geben das Fahrzeug zurück, weil das Betrug ist. Aber bei Politik sagen Sie immer, naja, das ist das geringste Übel. Suchen Sie so auch Ihren Partner aus, ja? Da gibt es 5 Personen, die Sie gar nicht mögen, dann nehmen Sie den Besten von den Schlechten. Fahren Sie so in Urlaub. 5 Länder, die Sie echt meiden wollen. Da gehen Sie ins Beste von den Schlechten. Essen Sie auch so. 5 Restaurants, wo Sie schon mal den Magen verdorben haben, der, wo es am wenigsten am schlimmsten war, da gehen Sie essen. Das tun Sie nicht. Aber wenn es um Ihr Leben geht und all die Regeln bei der Politik, dann haben Sie das akzeptiert. Das ist drin. Sie sind zivilisiert. Das Zivilisierte an diesem Drill ist, dass Sie auf jemanden warten, der sich dagegen wehrt, wie man Sie verarscht. Wer soll das denn tun? Das können nur Sie tun, ja?
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1: Leaving the World Health Organization. Ja, Trump ist aus der WHO ausgetreten, und das sagt die USA.
2: Perfekt, perfekt.
3: Übrigens, kurzer Warnhinweis, er tritt aus, wer zahlt die Rechnung? Müssen wir aufpassen. Nicht, dass am Ende Deutschland das bezahlen muss.
4: Ja, ich möchte das kurz präzisieren, das ist noch nicht ausgetreten, aber der Prozess wurde angestoßen. Alle Mitarbeiter von der WHO wurden zurückgerufen, es wurden die Zahlungen eingestellt und es wurde ein Prozess zum Austritt bis in einem Jahr eingeleitet. Aber die kriegen Tedros Ghebreyesus, Ghebreselassie, wie er auch immer heißt, ne? Der Mann mit unrühmlicher Vergangenheit, der da an der Spitze sitzt von der WHO, kriegt kein Cash mehr von USA ab jetzt. Das ist jetzt schon. Und damit haben sie natürlich ein Problem.
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0: 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Die KI-Euphorie bekommt einen heftigen Dämpfer. Ein weltweiter Ausverkauf bei Chip-Aktien lässt die Börsen runterrauschen. Besonders Tech-Werte gerieten am Donnerstagabend massiv unter Druck und zogen gleich die wichtigsten Aktienindizes mit nach unten. Auslöser des Rückschlags waren ausgerechnet die Chip-Aktien, zuletzt die größten Gewinner an den Börsen. Der Chip-Herstellerindex Philadelphia Semiconductor sackte um 4,3% ab. Kurios. Selbst starke Geschäftszahlen der Produzenten konnten die Anleger nicht beruhigen. Apple hat Nvidia dann am Freitag als wertvollstes börsennotiertes Unternehmen der Welt abgelöst. Der Börsenwert des iPhone-Konzerns lag im US-Handel zeitweise bei rund 4,88 Billionen US-Dollar. Der Wechsel zeigt, dass Anleger ihre milliardenschweren Wetten auf künstliche Intelligenz derzeit neu bewerten. Die britische Regierung startet eine große Resilienzkampagne und ruft die Bevölkerung auf, lang haltbare Lebensmittel, Wasser, Medikamente und Kurbelradios zu bevorraten. Gleichzeitig kündigt sie für 2027 die größte Heimatschutzübung seit Jahrzehnten an. Offiziell wird alles mit russischen Cyber- und Sabotagegefahren begründet. Die Regierung aktualisiert zudem das alte War Book aus dem Kalten Krieg. Kritiker und Experten sehen darin jedoch vor allem Vorbereitungen auf innere Unruhen und gesellschaftliche Konflikte. Die russische Bedrohung diene als politisch bequeme Begründung, um Maßnahmen wie Bevorratung, Infrastrukturschutz und gesamtgesellschaftliche Mobilmachung zu rechtfertigen, ohne die tiefen inneren Spaltungen, niedriges Vertrauen in die Politik, Polarisierung, demografischer Wandel, offen zugeben zu müssen. Kernbotschaft? Die Regierung bereitet sich und die Bevölkerung auf schwere Störungen der Grundversorgung vor. Laut einer Infratest-DiMAP-Umfrage für den RBB ist die Linke mit 22% derzeit stärkste Kraft in Berlin. Die CDU legt nach dem Kandidatenwechsel von Wegner zu Evers auf 20% zu. Die SPD liegt abgeschlagen bei 12% und die AfD bei 16%. Berlin könnte damit das zweite von der Linken regierte Bundesland werden. 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
1: Ja, also es geht darum, du siehst, was für wirtschaftliche Probleme UK hat, auch wie sie geostrategisch natürlich hervorragend liegen, um die Amerikaner praktisch über den Atlantik auch stark zu machen. Elon Musk spricht ja auch von dem Tunnel, der New York und London praktisch mit, ich glaube, 1:25 verbinden soll. Also da wird schon geplant. Ich möchte das jetzt gar nicht zu hoch hängen, aber da wird schon geplant. Und ich sehe eben auch hier in Australien, wenn die Chinesen massiv schwächer werden sollen, wirtschaftlich schwächer, und dann wird eben auch Amerika probieren, die Rohstoffe in Australien an sich zu ziehen. Mhm. Und was wir hier sehen, ist eben wieder ganz, ganz großes Trump-Kino, der natürlich aus dem Startblock kommt und alles praktisch am ersten Tag schon in eine Richtung dreht, während in Davos praktisch sich immer noch die Hand geschüttelt wird und wird überlegt, ob jetzt auf Shits sozusagen vor halbleerem Raum etwas gefragt wird.
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1: Halt dich raus, dann kommst du in nichts rein. Sag mal, warum sieht unsere Welt eigentlich aus, wie unsere Welt aussieht? Nun, ich glaube, das kann man runterbrechen, weil wir es geschehen lassen. Jetzt könnte man sagen, ja, was soll ich denn machen? Da sind wir schon beim Punkt. Dass wir uns so ohnmächtig erleben, hat wohl damit zu tun, dass wir alle eine Schule durchlaufen haben. Und das meine ich ganz wörtlich, und zwar eine Schule des Gehorsams. Das lernen wir in der Schule. Und am Ende befinden wir uns genau da, wo wir heute sind. Wir sind erwachsen, wir sind gedrillt und haben es mit Leuten zu tun, die ja, man als Musterschüler bezeichnen kann, die von uns dauernd Dinge verlangen, die vollkommen absurd sind, die wir auch sehen, aber wir haben verlernt zu widersprechen, denn wir haben in der Schule vor allem gelernt zu gehorchen. Wir haben unsere innere Stimme erstickt und dafür haben wir gute Noten bekommen. Und um das aufzubrechen, und das ist die Basis, um dieses Land zu verändern, was sich in einer sehr, sehr schweren Krise befindet, um das aufzubrechen, müssen wir genau hinschauen und uns als das erleben, was wir sind. Gedrillte Menschen, auf Spur gebrachte Menschen, Menschen, die im Gleichschritt immer nach einem Organ, einer Partei, einer Organisation suchen, die das, was uns stört, dann stellvertretend in Ordnung bringt. Und ich verstehe diesen Wunsch, aber das kann nicht mehr funktionieren. Nicht bei dem Zustand, in dem sich dieses Land befindet. Und hier stimmt einfach gar nichts mehr. Was kann man machen? Es gibt die Möglichkeit, Menschen zu informieren. Das habe ich sehr viele Jahre getan und mich dann gefragt, warum sich nichts ändert. Weil auch das eine Form des Unterrichts war. Und man kann versuchen, den Leuten die Möglichkeit zu geben, ihre eigene Stimme zu entdecken. Und das ist die neueste Vortragsform, mit der ich arbeite, die gar kein Vortrag ist, sondern ein Konfrontationskurs. Der Wortschatz der Menschheitsfamilie. Letztes Jahr war ich damit ganz kurz auf Tour und Anfang des Jahres. Und ich habe ihr versprochen, ich mache das in Etappen. Weil auch ich muss mich davon erholen, es ist nämlich ziemlich anstrengend. Und ich bin jetzt wieder da. Und zwar am 16. August, das ist ja schon übermorgen, in der Nähe von Berlin. Ja, Berlin selbst meide ich. Falkensee heißt der Ort. Link unten eingefügt am 16. August. Wer also Lust hat, sich da dem auszusetzen und vor allem den Mumm hat, selbst auf die Bühne zu kommen, um über sich selbst zu sprechen, ich bin dabei, der ist herzlich eingeladen. Und im September dann übrigens schon in Mainz. Und der größte Teil der Tour geht dann November und so los. Da bin ich vor allem auch in den neuen Bundesländern, sagt man ja auch. Um was geht's im Kurs? Es geht darum, dass es sehr viele schlaue Sprüche gegeben hat in den letzten Tausenden von Jahren von Menschen, die ähnlich empfunden haben wie ihr. Nämlich, da gibt es jemanden, der hat mehr Macht als ich. Was kann ich tun? Und das wurde dann niedergeschrieben in der einen oder anderen Metapher. Ich habe viele von denen gelesen und die besten habe ich mir rausgeschrieben. Und per Zufallsgenerator werden die an eine Leinwand geknallt. Und dann setze ich mich mit denen auseinander, so mit zwei, dreien. Aber dann, und das ist der entscheidende Punkt, kommt ihr dran. Denn auch ihr könnt eine solche Metapher, einen Spruch, irgendetwas, was eure Mutter euch schon immer an den Kopf geknallt hat, ihr könnt es einfach mal mitbringen. Zum Beispiel, halt dich raus, dann kommst du in nichts rein. Es kommt in so einen kleinen Schuhkarton und wenn der Zufall es will, ziehe ich euch. Und dann kommt ihr auf die Bühne und dann sprechen wir über dieses Zitat. Was hat das mit euch zu tun? Aber dann, wenig später, sprechen wir über euch. Wie sieht es eigentlich nicht nur hier drin aus, sondern wie sieht es da drin aus? Seid ihr die, die ihr sein wollt, oder gebt ihr ein Bild von euch ab? Seid ihr glücklich? Wie hättet ihr es gerne? Und so weiter und so fort. Und das ist eine Erfahrung, die die meisten Menschen scheuen, weil sie Angst davor haben, sich verletzlich und authentisch zu zeigen, aber die sie nicht missen möchten. Und ich habe das in den letzten Wochen und Monaten erlebt. Derjenige, der auf die Bühne geht, auspackt, ist nicht derselbe, der runtergeht. Und das ist eine Erfahrung, die ich glaube, die wir brauchen, damit wir dieses Land wirklich verändern können. Wir müssen authentisch werden, wir müssen die Angst verlieren, uns verletzlich zu zeigen. Und dann können wir auch was wagen. Und deswegen ist diese neue Form des Zusammenkommens meines Erachtens eine überfällige, dass nämlich ihr zu Wort kommt und nicht nur immer die Profis auf der Bühne, die gut reden können, sondern es geht ja um euch. Ihr, wir alle zusammen sind diese Bevölkerung. Nicht die paar Heads-Orben, die das gruben können, sondern wir alle können die Gesellschaft verändern. Und ich glaube, wir sollten den Fokus erstens auf uns setzen und dann auf die Jüngsten, denn wir müssen natürlich auch das Konzept Schule vollkommen überdenken. Wir werden ins Gespräch kommen, das ist das Schöne daran. Das wird also kein Monolog meiner Seite, sondern 80%, 85%, 90% der Redezeit habt ihr, das Publikum. Und ich würde mich sehr, sehr freuen, wenn ihr euch darauf einlasst. Ja, es gehört ein bisschen Mut dazu, das ist ganz klar, aber es ist überfällig. Denn keine Partei, keine Organisation, niemand da draußen, alleine als Solist, der das gut kann, kann dieses Land ändern. Und wenn wir es ändern wollen, und ich glaube, wir müssen es ändern, weil sonst wird es Deutschland so nicht mehr lange geben, dann müssen wir uns alle einbringen. Und das ist mein Anliegen, deswegen mache ich das überhaupt. Ja? Wenn ihr also Lust habt, da mitzuarbeiten, euch verletzlich zu zeigen, auch als Personen, die Fragen haben und die nicht beantworten können, einfach als Menschen, die sagen, hör zu, ich würde ganz anders, aber ich habe keine Erfahrung. Wenn ihr euch selbst auswildern wollt, dann besucht mich, und zwar am 16. August in Falkensee, im September dann am 23. und dann im November klicke ich ein. Aber der nächste Termin, wo es noch Karten gibt, ist der 16. August in Falkensee. Und nein, würde mich sehr freuen. Der Wortschatz der Menschheitsfamilie, da geht es vor allem darum, dass ihr zu Wort kommt mit einem Zitat, was ihr mitbringt, in die Kiste gezogen, zack, bist du auf der Bühne. Und dann nimmt ein neues Leben seinen Lauf. Und ich habe jetzt die Erfahrung der letzten Wochen und Monate nochmal ausgewertet. Ich bekomme da sehr tolles Feedback. Und zwar, dass Menschen sich bedanken dafür, dass ich ihnen den Rahmen und die Möglichkeit gebe, dass sie mutig sein können. Und dann entdecken sie, dass sie ja so eigentlich sind. Und das freut mich, wenn sie dann sehr, sehr viel mutiger ihr Leben leben und bereit sind, sich zu engagieren, zu etwas zu riskieren und auch nicht die Frage, hat das schon mal jemand vor mir gemacht? Nee. Sei du selbst, sonst ist es ein anderer. 16. August in Falkensee. Ich gehe davon aus, dass wir uns sehen. Bis später.
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1: Ich habe lange, auch 20 Jahre geforscht, im Labor gearbeitet. Und die einzigen, sag mal, Durchbrüche, die ich wissenschaftlich hatte, war immer dann, wenn etwas schief lief. Also wenn ein Versuch nicht das Ergebnis gebracht hat und ich nicht einfach gesagt habe, oh, dann wiederhole ich es wieder mal, sondern ich wollte wissen, warum hat es nichts gebracht? Was ist da schief gelaufen? Und dann haben gut menschliche Fehler ausgeschlossen. Da ist irgendwas anders, dass ich, da kam was raus, das ich nicht erwartet hatte und das hat mich weitergebracht. Aber grundsätzlich, ich weiß nicht, vielleicht habe ich es mal falsch verstanden, wo die Richtung gerade hinging in den letzten paar Antworten. Vielleicht habe ich es wirklich falsch verstanden und dann ist es okay, dann müssen wir darüber reden. Aber der Punkt ist einfach, was er Tögel sagt, diese Sachen entwickeln sich. Und er hat auch gesagt, auch wenn die Idee dahinter falsch ist, weil wir ein falsches Menschenbild haben oder eine falsche Vorstellung haben, wie die Welt funktioniert. Und deswegen das Vorantreiben auf dem Weg dahin wird sehr viel kaputt gemacht.
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0: 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Das US-Gesundheitsministerium unter Robert F. Kennedy Jr. plant eine offizielle Injury Table mit wissenschaftlich anerkannten Covid-19-Impfschäden. Diese Liste soll Betroffenen den Zugang zu staatlichen Entschädigungen erleichtern, indem für bestimmte Erkrankungen ein ursächlicher Zusammenhang mit der Impfung vermutet wird. Bisher müssen Geschädigte den Kausalzusammenhang in jedem Einzelfall beweisen. 99% der Anträge wurden bislang abgelehnt. Bekannte und bereits belegte Nebenwirkungen, die wahrscheinlich auf die Liste kommen, sind unter anderem Myokarditis, Perikarditis, vor allem bei jungen Männern nach mRNA-Impfstoffen, anaphylaktische Reaktionen sowie Thrombosen mit Thrombozytopenie und das Guillain-Barré-Syndrom nach Vektorimpfstoffen. In Deutschland wird weiterhin jeder Zusammenhang versucht zu vertuschen und die Betroffenen werden sich meist selbst überlassen. Außerdem liegt in Deutschland die Verjährungsfrist für Impfschäden bei 3 Jahren. Begoña Gómez, die Ehefrau des spanischen kommunistischen Ministerpräsidenten, muss sich nach einer Gerichtsentscheidung wegen Einflussnahme und Veruntreuung vor Gericht verantworten. Ihre Verteidigung hatte beantragt, die Anklage fallen zu lassen. Zwar wurde einer von 3 Korruptionsvorwürfen verworfen, doch die Hauptanklagepunkte bleiben bestehen. Ministerpräsident Pedro Sánchez nahm Gómez in Schutz und erklärte, Begoña Gómez ist unschuldig. Er bezeichnete das Verfahren als politisch motiviert und von rechtsextremen Gruppen initiiert. Aktuelle Justizstatistiken deuten auf eine hohe Verurteilungsquote in vergleichbaren Fällen hin. Das Strafmaß kann von 6 Monaten bis zu 8 Jahren Haft reichen. US-Präsident Donald Trump erklärte in einer Rede zur Hauptsendezeit, in der er auf ausländische Bestrebungen zur Beeinflussung der US-Wahlen einging, dass eine Überprüfung des Department of Homeland Security ergeben habe, dass rund 278.000 Nichtbürger für die Teilnahme an Bundeswahlen registriert seien und argumentierte, die Ergebnisse deckten erhebliche Schwachstellen im US-Wahlsystem auf. Er sagte, die Zahl sei sogar noch unvollständig, da mehrere von den sogenannten Demokraten geführte Bundesstaaten ihre Wählerregistrierungsdaten nicht zur Verfügung gestellt hätten. Zusammengenommen offenbaren diese Enthüllungen ein Wahlsystem, das so kaputt und so anfällig ist, dass niemand es verteidigen kann. Es ist nicht zu verteidigen. Hunderte Millionen von US-Wählerdaten befinden sich in den Händen ausländischer Regierungen, fügte Trump hinzu. 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
1: In dem Moment, in dem die Maßnahmen verkündet worden sind, sind die gegenwärtigen und zukünftigen Kritiker dieser Maßnahmen abgespalten worden von dieser Gesellschaft. Und zwar in einer Konsequenz, in einer Härte und in einer Präzision, dass ich nur sagen kann, das muss vorbereitet gewesen sein. Noch bevor ich wusste, wo ich meine Probleme habe mit diesen Maßnahmen und so weiter, war ich schon Verschwörungstheoretiker, Spinner, Antisemit, alles, was das Herz begehrt. Und diese Trennung hat sich nicht in der Kommunikation zwischen den Menschen abgespielt. Die ist inszeniert worden, die ist durchgeführt worden auf eine perfide Art und Weise. Und in der stecken wir immer noch. Und wir können niemanden überzeugen, der nicht von sich aus kommt. Also das sind die Wunden, die bleiben.
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3: Merkt ja schon einen Unterschied, ob man sich im Osten oder im Westen des Landes befindet, weil die Menschen im Osten und die Menschen im Westen über mehrere Jahrzehnte getrennt voneinander gelebt, erzogen, gefühlt haben. Und das lässt sich nicht von heute auf morgen ändern. Das ist auch in Ordnung, dass es so ist, wie es ist. Sie haben ihre eigene Geschichte, ihr eigenes Tempo und das lässt sich nicht mit Mauerfall ändern. Was ich also sagen möchte ist, wenn man das Gefühl hat, man kann nichts ändern, weil ich bin schon so oft auf Demos gewesen und trotzdem sind immer noch Verrückte und wollen Aufrüstung. Das Verrückte ist, dass man uns glauben machen kann, dass das schnell gehen würde, diese Veränderung. Und wenn die dann nicht schnell geht, dann sagt man, siehst du, es hat gar keinen Sinn und dann resignieren wir. Aber das ist der Trick. Es funktioniert, wenn es langsam passiert. Und da sind wir wieder bei der Natur und damit ende ich dann auch. Die Natur fasst ja die Jahreszeiten nicht zusammen und beschleunigt die. Sondern wir haben immer den Frühling und dann kommt Sommer. Oh, das zieht sich dann mit dem Sommer. Dann wird irgendwann mal Herbst, der zieht sich auch. Dann kommt der sehr lange, zähe Winter in Deutschland und dann kommt wieder Frühling. Und die Zeiträume sind relativ stabil, trotz Klimawandel. Und es wird wohl auch so bleiben.
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1: Bei der psychologischen Impfung, das ist eine Strategie, die eigentlich aus dem Kalten Krieg kommt, wo die USA gesagt haben, wir möchten doch bitte, dass unsere Soldaten, wenn die später mal in Gefangenschaft geraten, zum Beispiel im Vietnamkrieg oder auch im Koreakrieg, dass sie auf keinen Fall die Ideologie des Gegners annehmen. Das heißt, wie kann ich das trainieren, dass die Soldaten diese Ideologie abblocken? Und da hat man Techniken entwickelt, die heute auch an Schulen eingesetzt werden. Man gibt so kleine Dosen den Lernenden eigentlich mit, dass man sagt, lass doch mal den Lernenden beibringen, was eine Verschwörungstheorie ist, was Desinformation ist oder was Missinformation ist. Und dann haben sie so Dinge wie Kritik an der NATO, wäre eine Verschwörungstheorie, wäre Desinformation, wäre Missinformation, Kritik an Regierungen, auch Kritik an tatsächlichen medizinischen Impfungen. Alles das gilt als Verschwörungstheorie.
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0: 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Die KI-Euphorie bekommt einen heftigen Dämpfer. Ein weltweiter Ausverkauf bei Chip-Aktien lässt die Börsen runterrauschen. Besonders Tech-Werte gerieten am Donnerstagabend massiv unter Druck und zogen gleich die wichtigsten Aktienindizes mit nach unten. Auslöser des Rückschlags waren ausgerechnet die Chip-Aktien, zuletzt die größten Gewinner an den Börsen. Der Chip-Herstellerindex Philadelphia Semiconductor sackte um 4,3% ab. Kurios. Selbst starke Geschäftszahlen der Produzenten konnten die Anleger nicht beruhigen. Apple hat Nvidia dann am Freitag als wertvollstes börsennotiertes Unternehmen der Welt abgelöst. Der Börsenwert des iPhone-Konzerns lag im US-Handel zeitweise bei rund 4,88 Billionen US-Dollar. Der Wechsel zeigt, dass Anleger ihre milliardenschweren Wetten auf künstliche Intelligenz derzeit neu bewerten. Die Vorsitzende des Deutschen Gewerkschaftsbundes, Yasmin Fahimi, fordert die Einführung eines sogenannten Hitzeausfallgeldes. In extremen Fällen wird zukünftig witterungsbedingter Arbeitsausfall nicht ausbleiben, sagte Fahimi der deutschen Presseagentur. Der Gesetzgeber müsse Regelungen finden, die ein Ausfallgeld für Beschäftigte und Arbeitgeber zukünftig solidarisch sichern. Fahimi warnte vor Arbeitsausfällen, Produktionseinbrüchen und zusätzlichen Unfällen. Jeder Hitzetag kostet unsere Wirtschaft 431 Millionen Euro und erhöht das Risiko für Arbeitsunfälle signifikant, erklärte sie und schlussfolgerte: Wir können es uns nicht mehr leisten, untätig zu sein, sagte sie. Woher sie diese Zahlen und angeblichen Hitzedaten hat, sagte sie nicht. Die britische Regierung startet eine große Resilienzkampagne und ruft die Bevölkerung auf, lang haltbare Lebensmittel, Wasser, Medikamente und Kurbelradios zu bevorraten. Gleichzeitig kündigt sie für 2027 die größte Heimatschutzübung seit Jahrzehnten an. Offiziell wird alles mit russischen Cyber- und Sabotagegefahren begründet. Die Regierung aktualisiert zudem das alte War Book aus dem Kalten Krieg. Kritiker und Experten sehen darin jedoch vor allem Vorbereitungen auf innere Unruhen und gesellschaftliche Konflikte. Die russische Bedrohung diene als politisch bequeme Begründung, um Maßnahmen wie Bevorratung, Infrastrukturschutz und gesamtgesellschaftliche Mobilmachung zu rechtfertigen, ohne die tiefen inneren Spaltungen, niedriges Vertrauen in die Politik, Polarisierung, demografischer Wandel, offen zugeben zu müssen. Kernbotschaft? Die Regierung bereitet sich und die Bevölkerung auf schwere Störungen der Grundversorgung vor. 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
1: Um Leute, in dem Fall diesen Trump, man muss den ja gar nicht mögen, aber dass der jetzt so rausgemobbt wurde, dass CIA, FBI, der Kongress, alle spielen mit, einen Kandidaten zu beseitigen, der irgendwie nicht passt, weil er diesem Club nicht angehört und nicht kontrollierbar ist. Das ist ein wunderbares Beispiel. Der kriegt ja jetzt noch so ein Strafverfahren, ja. Und wenn man sich dagegen anguckt, was die Familie Biden an Korruption und an Sachen genau. hat, da Familie denkst du, hallo, das ist ja lachhaft, was Donald da vorgeworfen wird. Guck doch mal bei Hunter Biden und bei Joe. Genau. Die haben Millionen eingesteckt und. Ja, also da kann man wunderbar sehen, wie sozusagen der tiefe Staat regiert. Ja, da ist jetzt einer, der passt nicht, weil wir ihn nicht so richtig kontrollieren können. Und der muss weg.
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1: Warum hat der Staat so große, ist eine rhetorische Frage, so große Probleme, das Volk zu befragen, obwohl doch der Staat und das Personal für das Volk arbeitet?
2: Gut, die arbeiten nicht für das Volk. Das
1: ist also eine offiziell. Geschichte,
2: aber offiziell. Genau. Das Problem ist, dass Parteien gegenüber Volksabstimmungen eine Konkurrenz sind. Volksabstimmungen kommen ja nur in Gang, wenn die Parteien was nicht machen. Wenn das Parlament sich weigert, was zu machen, dann kommt eine Volksabstimmung in Gang. Das ist immer so.
1: Ja.
2: Also es ist immer eine Konkurrenz. Und deswegen wollen die das nicht. Ganz einfach. Solange sie in der Opposition sind, reden sie von Volksabstimmungen. Sobald sie in die Macht kommen, sagen sie nein. Schalten sie. Also bei den Grünen, die hatten immer die Volksabstimmung. Die waren ja auch damals mit die Träger des Gedankens der Volksabstimmung sehr lange und so weiter. Und jetzt, wo sie dann 2020, glaube ich, an die Macht gekommen sind, dann haben sie es sogar aus ihrem Parteiprogramm rausgeschrieben.
1: Interessant. Glaubst du, es wird der AfD genauso gehen?
2: Ja, da bin ich absolut sicher.
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1: Diese Spaltung der Gesellschaft zeigt sich vor allem in den unterschiedlichen Informationsquellen, die die Gesellschaft nutzt. Diejenigen, die Zeitungen und Medien nutzen, die von Anfang an wahrhaftig berichtet haben, das sind ja nicht nur die allseits bekannten, teilweise sogenannten Alternativmedien wie Tichy, Junge Freiheit, News und so weiter. Das sind auch durchaus Mainstream-Medien gewesen wie Cicero, NZZ von Anfang an, Berliner Zeitung, Welt, nicht von Anfang an, aber dann schon. Also, wer diese Medien konsumiert oder eben auch in sozialen Medien guckt, die kennen die Wahrheit bis zum Überdross. Ja, die sagen inzwischen, wir haben das jetzt so 100-fach gehört, wir können es gar nicht mehr hören. Andere werden wir nie erreichen. Also wer sich nur mit öffentlich-rechtlichem Rundfunk und Süddeutscher Zeitung informiert, der erfährt das einfach nicht.
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0: 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Nachdem Hendrik Streeck von der CDU ein Baby von einer Leihmutter gekauft hat, hat nun auch der umstrittene CDU-Politiker Jens Spahn in den USA geshoppt. Uns ist bewusst, dass beim Thema Leihmutterschaft oft Unsicherheit herrscht und auch manches Vorurteil besteht. Aber wie sagte der große Franz Beckenbauer, der liebe Gott freut sich über jedes Kind. Das sagte Daniel Funke, der Ehemann von Jens Spahn. Leihmutterschaft ist in Deutschland gesetzlich verboten. Und Spahn hat mit seiner CDU auch dem Verbot zugestimmt. Aber das scheint Jens Spahn bei seinen eigenen Belangen nicht zu stören, meinen Kritiker dieser Praxis. Nach Ansicht von Bundesumweltminister Carsten Schneider wird das Thema Wasser unterschätzt. Künftig werden wir ernsthafte Konflikte um Wasser haben, auch in Deutschland, sagte der SPD-Politiker dem Spiegel. Deutschland war bisher ein wasserreiches Land, aber das ändert sich gerade, fabuliert der Politiker. Der Deutsche Landkreistag verteidigte kommunale Einschränkungen. Hitze- und Trockenperioden nehmen in vielen Regionen zu. In solchen Situationen müssen auch private Komfortverbräuche, etwa das Befüllen von Pools, kritisch hinterfragt werden, sagte Präsident Achim Brötel den Funke-Zeitungen. Kritiker meinen, dass es auch hier nur um Geld geht. Bayern hat mit dem Wassercent den Anfang gemacht. In Zukunft wird noch mehr Geld mit Wasser erpresst, heißt es. Solange die Mainstream-Medien den Politikern nach dem Mund reden, wird ein großer Teil der Bevölkerung die Geschichte vom Wassermangel tatsächlich glauben, meint die Opposition. Die Kassenärztliche Vereinigung Baden-Württemberg verteilt das Geld der gesetzlich Krankenversicherten an die Ärztinnen und Ärzte im Südwesten der Republik. Rund 5 Milliarden Euro erhält sie dafür von den Krankenkassen pro Jahr. Doch weil nicht immer alles Geld sofort ausgegeben werden muss, darf die Kassenärztliche Vereinigung, KV, das Geld am Finanzmarkt anlegen. Allerdings möglichst konservativ und risikoarm. Aus Kreisen der Finanzfirmen ist jedoch zu hören, dass die Kassen sich am Finanzmarkt verspekuliert haben. Somit haben die Krankenkassen mindestens 170 Millionen Euro der ihnen anvertrauten Gelder an der Börse verzockt. 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
1: Was ich eben erlebt habe, als ich versucht hatte, die Menschen zu überzeugen, Alzheimer brauchen wir nicht. Und was wir erlebt haben jetzt 2019, 20 und vor allem 21, ist für mich persönlich eine große Niederlage, weil ich dachte, ich kann Alzheimer aus der Welt schaffen. Jetzt haben wir die steigenden Zahlen. Aber was ich erlebt hatte damals von den Krankenkassen, auch von den Medien, kein Interesse. Keiner hatte Interesse gehabt, sich das mal anzugucken. Und ist ja nicht so, dass ich das nur einfach erfunden habe. Ich habe das publiziert, heißt Unified Theory of Alzheimer's Disease, und habe genau gezeigt, wie auch die Neuroinflammation, wie all diese Faktoren zusammenkommen, der geänderte Lebensstil über die letzten Jahrzehnte, wie das alles praktisch dazu geführt hat, dass unser Gehirn sein mentales Immunsystem verliert, immer weniger fähig ist, mit der Umwelt korrekt umzugehen. Da spielen viele Faktoren eine Rolle. Und da haben wir sogar meiner Meinung nach eine Hard Power, weil tatsächlich es zu einer Zerstörung, also wirklich einer neuropathologischen Zerstörung dieser Zentrale kommt. Und da war kein Interesse von den Medien. Mir hat das total enttäuscht.
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1: Ich habe ja mit KenFM angefangen 2001, da war es noch eine Radiosendung. Dann wurde es zu einer Internetsendung 2011, weil ich beim RBB rausgeschmissen wurde. Weil ich einfach gedacht habe, ich könnte das, was ich im Musikbereich gemacht habe, nämlich einladen, wenn ich will, auch im Politbereich machen. Und da hieß es, nee, das geht nicht, da hatte ich keine Lust mehr, machen wir das nicht. Und dann habe ich aufgehört und habe mir halt irgendwann die Frage gestellt, wie lange ich noch politische Interviews machen will. Also ausschließlich im Gespräch, Position, weil wir bedienen die Blase und wir informieren und motivieren Leute auf einem Gebiet, wo man irgendwann sagt, am Wissen liegt's nicht. Also das ist eigentlich alles da. Wir können über Geopolitik jetzt nicht mehr so viel wirklich Neues erzählen. Ein neuer Konflikt, aber alte Muster. Und ich wollte das nicht mehr machen, weil ich wollte ja, dass die Leute ins Tun kommen. Und dann habe ich gesagt, okay, ich darf nicht nur den Kopf ansprechen, ich muss die Leute aktiv schalten. Und wie geht das? Und es geht nicht mit reinem Bühnenprogramm, es geht nicht mit reinem, das müsstest du noch wissen, sondern die Leute, den Leuten helfen, sich selbst auszubilden, damit sie eine Erfahrung machen, nämlich eigentlich könnt ihr das, was ihr wollt. Ihr sucht immer den Experten, ihr seid so konditioniert. Und das ist für mich viel, viel schöner. Das ist so wie einem Kind Fahrradfahren beibringen. Warum hast du das, warum hast du wirklich losgelassen beim Fahrradfahren? Ich will ja, dass die Kinder Fahrradfahren lernen. So, das macht dir viel mehr Spaß wie alleine Fahrradfahren. Und auf dem Weg als Journalist zu arbeiten, vergisst man irgendwann, warum man eigentlich in die Branche eingestiegen ist. Und dann wird man ein Opfer des Systems, weil wir verändern ja nicht wirklich etwas. Wir können nur dazu beitragen, dass Menschen sagen, ich verändere etwas. Und wenn du aber das eine andere Perspektive hast, dann kannst du nur gefrustet sein, weil man muss doch am Ende die Frage stellen, was haben wir groß verändert? Wir wollen immer was Großes verändern. Aber vielleicht ist es viel größer, wenn Menschen bei sich anfangen und gemeinsam sich verändern. Das ist halt ein Prozess.
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1: Die großartige Idee der Arbeiterbewegung, sich Genossenschaften zu bauen, um dann in diesen Genossenschaften sich gegenseitige Hilfestellung zu geben, Krankenhäuser zu bauen. Die ist konterkariert worden von Herrn Bismarck für den Fall, dass irgendwelche 23-jährigen Bundestagsabgeordnete zuhören. Bismarck ist nicht der Erfinder des Herings, sondern das war mal ein Kanzler. Und dieser Herr Bismarck hat in seinen Memoiren, die man lesen kann, geschrieben, meine Idee war es, oder mein Gedanke war, den Bürgern vorzugaukeln, der Staat sei eine Institution zu ihren Gunsten und zu ihrem Wohle, um auf diese Weise sozusagen die royalistische und alte, das Ancien Regime irgendwie über die Zeit zu retten und ein Oben-Unten dann doch noch durchzusetzen.
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0: 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Das US-Gesundheitsministerium unter Robert F. Kennedy Jr. plant eine offizielle Injury Table mit wissenschaftlich anerkannten Covid-19-Impfschäden. Diese Liste soll Betroffenen den Zugang zu staatlichen Entschädigungen erleichtern, indem für bestimmte Erkrankungen ein ursächlicher Zusammenhang mit der Impfung vermutet wird. Bisher müssen Geschädigte den Kausalzusammenhang in jedem Einzelfall beweisen. 99% der Anträge wurden bislang abgelehnt. Bekannte und bereits belegte Nebenwirkungen, die wahrscheinlich auf die Liste kommen, sind unter anderem Myokarditis, Perikarditis, vor allem bei jungen Männern nach mRNA-Impfstoffen, anaphylaktische Reaktionen sowie Thrombosen mit Thrombozytopenie und das Guillain-Barré-Syndrom nach Vektorimpfstoffen. In Deutschland wird weiterhin jeder Zusammenhang versucht zu vertuschen und die Betroffenen werden sich meist selbst überlassen. Außerdem liegt in Deutschland die Verjährungsfrist für Impfschäden bei 3 Jahren. Laut einer Infratest-DiMAP-Umfrage für den RBB ist die Linke mit 22% derzeit stärkste Kraft in Berlin. Die CDU legt nach dem Kandidatenwechsel von Wegner zu Evers auf 20% zu. Die SPD liegt abgeschlagen bei 12% und die AfD bei 16%. Berlin könnte damit das zweite von der Linken regierte Bundesland werden. Begoña Gómez, die Ehefrau des spanischen kommunistischen Ministerpräsidenten, muss sich nach einer Gerichtsentscheidung wegen Einflussnahme und Veruntreuung vor Gericht verantworten. Ihre Verteidigung hatte beantragt, die Anklage fallen zu lassen. Zwar wurde einer von 3 Korruptionsvorwürfen verworfen, doch die Hauptanklagepunkte bleiben bestehen. Ministerpräsident Pedro Sánchez nahm Gómez in Schutz und erklärte, Begoña Gómez ist unschuldig. Er bezeichnete das Verfahren als politisch motiviert und von rechtsextremen Gruppen initiiert. Aktuelle Justizstatistiken deuten auf eine hohe Verurteilungsquote in vergleichbaren Fällen hin. Das Strafmaß kann von 6 Monaten bis zu 8 Jahren Haft reichen. 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
1: Der Knackpunkt ist dieser radioaktive strahlende Abfall ist nur zu 5% maximal in Energie gewandelt worden. Der Abfall ist ein Wertstoff, denn 95% der Energie stecken noch drin. Und mit den neuen Kernreaktorkonzepten kommen wir runter auf bis zu 5% nur noch Rest. Das heißt, wir können den gesamten, ich sage es mal in Anführungsstrichen, Atommüll verwenden, um unsere Energieversorgung in Deutschland auf 100 oder mehr Jahre zu sichern. Mit diesen neuen Reaktoren. Einige davon sind bereits im Betrieb, in Russland beispielsweise.
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1: Diese ganze Spalterei zwischen rechts und links soll uns in der Bodengruppe nur schwächen. Und da mache ich nie wieder mit. Nie wieder. Sondern ich rede erst recht mit denen ich nicht reden darf. Ich bin bei Apoluta auch sehr konsequent gewesen. Ich berate im Hintergrund. Ich habe gesagt, hör zu, der meistverfolgte Mann im deutschsprachigen Raum ist hier ein Martin Sellner. Der kriegt bei mir eine Rubrik. Warum? Weil ich möchte wissen, was er zu sagen hat und nicht, was andere über ihn sagen. Ich lasse ihn zu Wort kommen. Heißt ja nicht, dass ich seiner Meinung bin, aber bei uns dürfen alle Leute freisprechen. Auch ein Paul Brandenburg freisprechen. Ein Golland, auch du. Jeder, der freisprechen möchte, kann freisprechen. Demokratie kann und muss das aushalten. Und wer das verbieten will, ist kein Demokrat. Applaus.

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1: Die Hamas ist nicht mal im Ansatz geschwächt worden. Aber mir geht das ganze Theater auf die Nerven. Ich habe gerade ein Video bekommen von, weiß ich nicht, 50 oder 100 israelischen Soldaten, die gerade aus Gaza abziehen und die israelische Nationalhymne singen. Feiern da wirklich diesen Massenmord, diesen Genozid. Das ist doch erbärmlich, das ist doch entsetzlich.
2: Vielleicht feiern sie aber auch einfach nur den Abzug.
1: Ja, gut. Weiß man nicht bei so einem Video natürlich. Hm. Auch die ganzen Feiern in Gaza. Ich kann verstehen, wenn da Leuchtraketen steigen und die Menschen auf der Straße feiern, aber es sind halt immer nur die Überlebenden. Die Zehntausenden von Toten spielen keine Rolle mehr. Alles nur Zahlen, Nummern.
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0: 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Die Vorsitzende des Deutschen Gewerkschaftsbundes, Jasmin Fahimi, fordert die Einführung eines sogenannten Hitzeausfallgeldes. In extremen Fällen wird zukünftig witterungsbedingter Arbeitsausfall nicht ausbleiben, sagte Fahimi der deutschen Presseagentur. Der Gesetzgeber müsse Regelungen finden, die ein Ausfallgeld für Beschäftigte und Arbeitgeber zukünftig solidarisch sichern. Fahimi warnte vor Arbeitsausfällen, Produktionseinbrüchen und zusätzlichen Unfällen. Jeder Hitzetag kostet unsere Wirtschaft 431 Millionen Euro und erhöht das Risiko für Arbeitsunfälle signifikant, erklärte sie und schlussfolgerte: Wir können es uns nicht mehr leisten, untätig zu sein, sagte sie. Woher sie diese Zahlen und angeblichen Hitzedaten hat, sagte sie nicht. US-Präsident Donald Trump erklärte in einer Rede zur Hauptsendezeit, in der er auf ausländische Bestrebungen zur Beeinflussung der US-Wahlen einging, dass eine Überprüfung des Department of Homeland Security ergeben habe, dass rund 278.000 Nichtbürger für die Teilnahme an Bundeswahlen registriert seien und argumentierte, die Ergebnisse deckten erhebliche Schwachstellen im US-Wahlsystem auf. Er sagte, die Zahl sei sogar noch unvollständig, da mehrere von den sogenannten Demokraten geführte Bundesstaaten ihre Wählerregistrierungsdaten nicht zur Verfügung gestellt hätten. Zusammengenommen offenbaren diese Enthüllungen ein Wahlsystem, das so kaputt und so anfällig ist, dass niemand es verteidigen kann. Es ist nicht zu verteidigen. Hunderte Millionen von US-Wählerdaten befinden sich in den Händen ausländischer Regierungen, fügte Trump hinzu. Die KI-Euphorie bekommt einen heftigen Dämpfer. Ein weltweiter Ausverkauf bei Chip-Aktien lässt die Börsen runterrauschen. Besonders Tech-Werte gerieten am Donnerstagabend massiv unter Druck und zogen gleich die wichtigsten Aktienindizes mit nach unten. Auslöser des Rückschlags waren ausgerechnet die Chip-Aktien, zuletzt die größten Gewinner an den Börsen. Der Chip-Herstellerindex Philadelphia Semiconductor sackte um 4,3% ab. Kurios. Selbst starke Geschäftszahlen der Produzenten konnten die Anleger nicht beruhigen. Apple hat Nvidia dann am Freitag als wertvollstes börsennotiertes Unternehmen der Welt abgelöst. Der Börsenwert des iPhone-Konzerns lag im US-Handel zeitweise bei rund 4,88 Billionen US-Dollar. Der Wechsel zeigt, dass Anleger ihre milliardenschweren Wetten auf künstliche Intelligenz derzeit neu bewerten. 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
1: Man will sich selbst vergewissern, dass man noch normal ist. Ja? Man kriegt ja, wenn du nur Medien konsumierst, dann bist du ja hochgradig selbstmordgefährdet als Fehlkonstruktion deiner Eltern. Ne? Also das ist ja, ja verrücktes Zeug. Und deswegen glaube ich, es wird mehr und mehr Drang geben, sich zusammenzufügen. Aber die Leute wollen trotzdem auch andere Leute an der Regierung haben.
2: Also du bist praktisch gezwungen, dich für eine Seite zu entscheiden.
1: Naja, aber was machst du denn mit den Leuten? Die haben gearbeitet, die haben einen Berufsabschluss gemacht, die haben vielleicht noch einen zweiten Berufsabschluss gemacht. Hier im Osten haben das viele wegen der ganzen Wendegeschichte. Mhm. Und dann kommt jemand ungelernt mit einem Bundestagsgehalt und erzählt, dir bei der Körperfülle, die ich auch habe, die barock ist und ihre Abnehmer findet, aber erzählt dir, dass du keine Kekse essen sollst. Ja? Das ist ja eigentlich an Idiotie nicht zu überbieten. Ich habe das für Realsatire gehalten.
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1: In dem Moment, wo die Russen durch eine europäische Armee oder durch Soldaten, die dort als Friedenstruppen geparkt werden und plötzlich in Kampfhandlung kommen, Russland angreifen würden, glaube ich, dass irgendwann nach all den Jahren, weil das geht ja schon nach 8 Jahren Beschussteile der Ukraine mit russischer Bevölkerung, dass der Russe irgendwann sagt, der Russe, sagt man immer schon, der Russe und die Amerikaner, ist auch schon eine Form von Rassismus, ja, es sind nämlich immer die Russen und die Amerikaner, dass der sagen, okay, wir schalten jetzt mal die Zentralen in Deutschland aus, die das mitorganisieren. Das trifft dann Kaiserslautern, das trifft dann Rammstein, das trifft dann Büchel und so weiter. Und dann werden wir feststellen, was analoge Waffen heute schon können, was so ein Marschflugkörper heute schon kann, welche Sprengkraft der hat. Und ich glaube, das muss erst passieren, bis man in Berlin feststellt, oh, Berlin und das Regierungsviertel ist aber ganz schnell ausgeschaltet. Das machen die jetzt wirklich. Mhm. Und in dem Moment, wo Krieg nicht mehr abstrakt wird und wo der auch nicht über Wochen sich zieht und irgendwo an der ganz Ostfront stattfindet, sondern wo plötzlich innerhalb von Minuten es dunkel wird in der einen oder anderen deutschen Stadt, wird man feststellen, dass die Bevölkerung sagt, das haben wir uns aber anders vorgestellt. Mhm. Weil man hat ja damals in Deutschland ziemlich lange gewartet. Ne? 43 ging es dann irgendwie, war dann auch die andere Mal in Deutschland. Das wird ja viel schneller gehen. Mhm. So. Und dann werden die Deutschen sagen, das wollten wir aber anders haben. Und ich fürchte, dass erst so etwas passieren muss, bis man vielleicht oben nachdenkt, ich glaube, wir gewinnen das nicht. Weil du kannst auch mit einer Zwille gegen den Flugzeugträger kämpfen. Es ist absurd. Du kannst gegen eine Atommacht nicht gewinnen. Du bist gezwungen zu verhandeln. Deswegen haben die ja. Mhm.
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1: Ich finde es immer wieder erstaunlich, dass man monatelang recherchiert, was für ein Auto man sich kauft oder ein paar Wochen, was für einen Grill man sich in den Garten stellt. Aber wenn es darum geht, wie lege ich mein Geld an? Was ist das Beste? Dann kümmern sich ganz viele Leute nicht drum. Oder sie vertrauen einem Bankberater. Also sich wirklich mal hinzusetzen, 25, das Geldsystem anzugucken. Viele Leute wissen gar nicht, wie Geld in die Welt kommt. Ja, dass das tatsächlich einfach nur ein Mausklick ist und dass das nicht irgendwo im Tresor liegt, wenn die Bank einem einen Kredit von 250.000 Euro gibt. Und da mal schon, was gibt es denn für Möglichkeiten? Und da bin ich bei dir beim Thema Bitcoin. Das ist nun mal das gesundeste Geld, was wir haben. Die Europäische Zentralbank sagt, eine Inflation von 2%, das ist das, was wir haben wollen. Die wollen uns jeweils immer 2% von dem Geld stehlen, was wir verdienen. Das ist Ziel des Ganzen. Und wenn wir da rausbrechen wollen, dann muss man sich mit dem Thema beschäftigen und dann muss man gucken, was gibt es für bessere Alternativen. Bitcoin ist so eine Alternative.
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0: 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Nach Ansicht von Bundesumweltminister Carsten Schneider wird das Thema Wasser unterschätzt. Künftig werden wir ernsthafte Konflikte um Wasser haben, auch in Deutschland, sagte der SPD-Politiker dem Spiegel. Deutschland war bisher ein wasserreiches Land, aber das ändert sich gerade, fabuliert der Politiker. Der Deutsche Landkreistag verteidigte kommunale Einschränkungen. Hitze- und Trockenperioden nehmen in vielen Regionen zu. In solchen Situationen müssen auch private Komfortverbräuche, etwa das Befüllen von Pools, kritisch hinterfragt werden, sagte Präsident Achim Brötel den Funke-Zeitungen. Kritiker meinen, dass es auch hier nur um Geld geht. Bayern hat mit dem Wassercent den Anfang gemacht. In Zukunft wird noch mehr Geld mit Wasser erpresst, heißt es. Solange die Mainstream-Medien den Politikern nach dem Mund reden, wird ein großer Teil der Bevölkerung die Geschichte vom Wassermangel tatsächlich glauben, meint die Opposition. Das US-Gesundheitsministerium unter Robert F. Kennedy Jr. plant eine offizielle Injury Table mit wissenschaftlich anerkannten Covid-19-Impfschäden. Diese Liste soll Betroffenen den Zugang zu staatlichen Entschädigungen erleichtern, indem für bestimmte Erkrankungen ein ursächlicher Zusammenhang mit der Impfung vermutet wird. Bisher müssen Geschädigte den Kausalzusammenhang in jedem Einzelfall beweisen. 99% der Anträge wurden bislang abgelehnt. Bekannte und bereits belegte Nebenwirkungen, die wahrscheinlich auf die Liste kommen, sind unter anderem Myokarditis, Perikarditis, vor allem bei jungen Männern nach mRNA-Impfstoffen, anaphylaktische Reaktionen sowie Thrombosen mit Thrombozytopenie und das Guillain-Barré-Syndrom nach Vektorimpfstoffen. In Deutschland wird weiterhin jeder Zusammenhang versucht zu vertuschen und die Betroffenen werden sich meist selbst überlassen. Außerdem liegt in Deutschland die Verjährungsfrist für Impfschäden bei 3 Jahren. Laut einer Infratest-DiMAP-Umfrage für den RBB ist die Linke mit 22% derzeit stärkste Kraft in Berlin. Die CDU legt nach dem Kandidatenwechsel von Wegner zu Evers auf 20% zu. Die SPD liegt abgeschlagen bei 12% und die AfD bei 16%. Berlin könnte damit das zweite von der Linken regierte Bundesland werden. 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
1: Dieser Spruch, das ist so ein Leitspruch seit vielen Jahren. Die Leute sagen immer zu mir, das hat da alles keinen Sinn, was du da machst.
2: Ja.
1: Und da komme ich immer mit dem Spruch, ich verändere nicht die Welt, aber die Welt verändert sich durch mich.
2: Mhm.
1: Ja. Und das kann ich gar nicht ändern, dass die sich durch mich ändert, weil ich bin.
3: Mhm.
1: So wie sie auch durch sie sich die Welt verändert oder durch sie. Und das ist
2: durch
1: doch schon meine Nummer. Ne?
2: Durch jeden Zuschauer, der hierher kommt, durch jeden, der zuschaut, der das konstruktiv unterstützt und begleitet. Das ist genau der Punkt. Und das zu erkennen, ist, glaube ich, sehr, sehr wertvoll und führt dann auch genau dazu, dass irgendwann diese wenigen das auch nicht mehr aufrechterhalten können. Das.
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1: Einen der grundlegendsten Werten heißt, du sollst nicht töten. Nicht Klammer auf, ab und zu, wenn Putin kommt, kannst du wieder. Nee. Und Krieg ist ein Zeichen von Schwäche. Leute, die Krieg führen, denen sind die Argumente ausgegangen. Okay? So. Und ich habe noch Argumente. Und da bin ich bei Helmut Schmidt. Lieber 1000 Stunden verhandeln, wie eine Stunde schießen. Das machen wir einfach nicht mehr als Deutsche. Wir machen kein, mit uns Deutschen sollte man keinen Krieg mehr machen können. Das würde ich mir wünschen. Dann hätte unsere Arbeit was gebracht. Kriegsdienst, nee. Ich muss auch nicht kriegstüchtig werden. Wir müssen friedensfähig werden.
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1: Das stand ja sogar auf der NATO-Seite und wurde dann später geändert, als man gemerkt hat, huch, da war doch was. Ja. Die Schweden sprechen sprechen selbst von ihren Soldaten als Soldaten im Auftrag der NATO. Ja. Und sehr hübsch, wie der Journalist Friedrich Küppersbusch das beschreibt, die 80 Nicht-NATO-Soldaten in dem Nicht-NATO-Hauptquartier werden den ganzen Tag genug damit zu tun haben, nicht zu bemerken, dass sie NATO-Soldaten in einem NATO-Hauptquartier sind. Dann gibt es so einen schönen Ausschnitt von Kriegsminister Pistorius, ja, also aus dem Fernsehen. Unten drunter steht, Pistorius weiht Hauptquartier der NATO ein. Und drüber sagt Pistorius, es ist kein NATO-Hauptquartier, sondern ein multinationales TAS-Kommando. Und ich meine, alle Medien haben vom NATO-Hauptquartier berichtet, alle. Weil es eins ist, ja. Dann haben es alle gelöscht. Der Spiegel hat sich sogar entschuldigt. Stellt Hitler euch mal vor.
2: Was?
1: Hitler, Putin, Trump, irgendeiner war schuld, ja. Und wenn du heute noch behauptest, ein NATO-Hauptquartier, dann bist du morgen als Delegitimierer dran. Das ist eine Posse, wie es, also die ist die schönste Posse der Woche.
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0: 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Die britische Regierung startet eine große Resilienzkampagne und ruft die Bevölkerung auf, lang haltbare Lebensmittel, Wasser, Medikamente und Kurbelradios zu bevorraten. Gleichzeitig kündigt sie für 2027 die größte Heimatschutzübung seit Jahrzehnten an. Offiziell wird alles mit russischen Cyber- und Sabotagegefahren begründet. Die Regierung aktualisiert zudem das alte War Book aus dem Kalten Krieg. Kritiker und Experten sehen darin jedoch vor allem Vorbereitungen auf innere Unruhen und gesellschaftliche Konflikte. Die russische Bedrohung diene als politisch bequeme Begründung, um Maßnahmen wie Bevorratung, Infrastrukturschutz und gesamtgesellschaftliche Mobilmachung zu rechtfertigen, ohne die tiefen inneren Spaltungen, niedriges Vertrauen in die Politik, Polarisierung, demografischer Wandel, offen zugeben zu müssen. Kernbotschaft? Die Regierung bereitet sich und die Bevölkerung auf schwere Störungen der Grundversorgung vor. Begoña Gómez, die Ehefrau des spanischen kommunistischen Ministerpräsidenten, muss sich nach einer Gerichtsentscheidung wegen Einflussnahme und Veruntreuung vor Gericht verantworten. Ihre Verteidigung hatte beantragt, die Anklage fallen zu lassen. Zwar wurde einer von drei Korruptionsvorwürfen verworfen, doch die Hauptanklagepunkte bleiben bestehen. Ministerpräsident Pedro Sánchez nahm Gómez in Schutz und erklärte, Begoña Gómez ist unschuldig. Er bezeichnete das Verfahren als politisch motiviert und von rechtsextremen Gruppen initiiert. Aktuelle Justizstatistiken deuten auf eine hohe Verurteilungsquote in vergleichbaren Fällen hin. Das Strafmaß kann von 6 Monaten bis zu 8 Jahren Haft reichen. Nachdem Hendrik Streeck von der CDU ein Baby von einer Leihmutter gekauft hat, hat nun auch der umstrittene CDU-Politiker Jens Spahn in den USA geshoppt. Uns ist bewusst, dass beim Thema Leihmutterschaft oft Unsicherheit herrscht und auch manches Vorurteil besteht. Aber wie sagte der große Franz Beckenbauer, der liebe Gott freut sich über jedes Kind. Das sagte Daniel Funke, der Ehemann von Jens Spahn. Leihmutterschaft ist in Deutschland gesetzlich verboten. Und Spahn hat mit seiner CDU auch dem Verbot zugestimmt. Aber das scheint Jens Spahn bei seinen eigenen Belangen nicht zu stören, meinen Kritiker dieser Praxis. 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
1: Und ich sage, es gibt so eine gewisse Elite von Dummstudierten. Die fragen ja nicht mal den Opa, du, wie war das eigentlich früher mal? Es stirbt eben auch viel Geschichte weg. Und ich war ja auch ein Klugscheißer, ich bin es heute noch. Aber mein Vater ist manchmal die Wände hoch. Nur hatte ich einen Opa, mit dem habe ich dann noch einmal anders gesprochen und geredet. Und der hat vermittelt. Und dann hast du dann doch die Geschichte der Eltern, Großeltern auch mitbekommen. Und ach so, war das, aha, wie, ihr hattet auch warme Winter? Echt jetzt? Mhm.
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1: Die Industrie verdient natürlich an der Pille, aber gleichzeitig kann man die Arbeitskraftfrau so lange nutzen, wie man sie nutzen will und nicht die Frau ist plötzlich schwanger geworden, weil die hatte irgendwie Sex und so, sondern die Frau kann es ja verhindern. Man kann dann sagen, wieso sind sie denn schwanger? Ja, haben sie einen Fehler gemacht? Früher hieß es ja, wir hatten Sex und wird man halt irgendwann schwanger. Jetzt kann man sagen, ja, können ruhig Sex haben, aber dass sie dann schwanger werden, das liegt ja an ihnen. Ja, also sie können es ja verhindern. Und wenn sie ein Kind bekommen, obwohl sie es eigentlich verhindern könnten, weil wir sie am Band brauchen, dann ist es ein Fehler von ihnen. Und da, ne, das ist dann, warum werden sie jetzt schwanger? Werden sie doch später schwanger? Also jetzt passt uns gar nicht.
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1: Also Friedrich Merz hat in einer Rede darüber referiert, dass auf deutschen Sparkonten ca. 2,8 Billionen Euro liegen, die letztendlich ja, wenn man ihnen ein, er hat es ausgedrückt, akzeptables Angebot im Zins macht, ja zum Klimasparen animiert werden können. Klimasparen heißt hier nichts anderes, als den Staat weiter zu finanzieren in Klimaprojekten, die letztendlich, wir sprechen über andere Dinge als über Politik, die auch finanziell einfach nichts bringen.
2: Und hier, also eine Art Anleihe, so, also eine Kredite, die der Bürger dem Staat geben soll,
1: ganz genau,
2: damit der Staat damit fürs Klima arbeitet.
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0: 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US-Präsident Donald Trump erklärte in einer Rede zur Hauptsendezeit, in der er auf ausländische Bestrebungen zur Beeinflussung der US-Wahlen einging, dass eine Überprüfung des Department of Homeland Security ergeben habe, dass rund 278.000 Nichtbürger für die Teilnahme an Bundeswahlen registriert seien und argumentierte, die Ergebnisse deckten erhebliche Schwachstellen im US-Wahlsystem auf. Er sagte, die Zahl sei sogar noch unvollständig, da mehrere von den sogenannten Demokraten geführte Bundesstaaten ihre Wählerregistrierungsdaten nicht zur Verfügung gestellt hätten. Zusammengenommen offenbaren diese Enthüllungen ein Wahlsystem, das so kaputt und so anfällig ist, dass niemand es verteidigen kann. Es ist nicht zu verteidigen. Hunderte Millionen von US-Wählerdaten befinden sich in den Händen ausländischer Regierungen, fügte Trump hinzu. Die KI-Euphorie bekommt einen heftigen Dämpfer. Ein weltweiter Ausverkauf bei Chip-Aktien lässt die Börsen runterrauschen. Besonders Tech-Werte gerieten am Donnerstagabend massiv unter Druck und zogen gleich die wichtigsten Aktienindizes mit nach unten. Auslöser des Rückschlags waren ausgerechnet die Chip-Aktien, zuletzt die größten Gewinner an den Börsen. Der Chip-Herstellerindex Philadelphia Semiconductor sackte um 4,3% ab. Kurios. Selbst starke Geschäftszahlen der Produzenten konnten die Anleger nicht beruhigen. Apple hat Nvidia dann am Freitag als wertvollstes börsennotiertes Unternehmen der Welt abgelöst. Der Börsenwert des iPhone-Konzerns lag im US-Handel zeitweise bei rund 4,88 Billionen US-Dollar. Der Wechsel zeigt, dass Anleger ihre milliardenschweren Wetten auf künstliche Intelligenz derzeit neu bewerten. Die Kassenärztliche Vereinigung Baden-Württemberg verteilt das Geld der gesetzlich Krankenversicherten an die Ärztinnen und Ärzte im Südwesten der Republik. Rund 5 Milliarden Euro erhält sie dafür von den Krankenkassen pro Jahr. Doch weil nicht immer alles Geld sofort ausgegeben werden muss, darf die Kassenärztliche Vereinigung, KV, das Geld am Finanzmarkt anlegen. Allerdings möglichst konservativ und risikoarm. Aus Kreisen der Finanzfirmen ist jedoch zu hören, dass die Kassen sich am Finanzmarkt verspekuliert haben. Somit haben die Krankenkassen mindestens 170 Millionen Euro der ihnen anvertrauten Gelder an der Börse verzockt. 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
1: Das Stichwort berechenbarer Mensch ist ja auch schon gefallen. Das heißt, diese Daten, die wurden ja über Jahre und Jahrzehnte nun gesammelt durch Social Media, durch andere Applikationen. Das heißt im Klartext, diese Maschinenintelligenz, die das auswertet, kann auf Grundlage der in der Vergangenheit erhobenen Daten und der in der Gegenwart erhobenen Daten antizipieren, was wir Menschen in der Zukunft machen werden und entsprechend uns auch in gewisse Richtungen hinnatschen, so wie das halt die Besitzer der jeweiligen Daten haben möchte, ob das jetzt Big Tech-Firmen oder Behörden sind.
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1: Wenn es am 24. Juni, das ist ja das offizielle Datum, dazu kommt, dass das Kompaktmagazin verboten wird, die haben ja einen sehr, sehr guten Anwalt ja auch, ja, Foschgerau, die da sagen, es ist ja absurd, was ihr macht, dann ist es für mich vollkommen klar, dass Deutschland keine wirkliche Demokratie mehr ist, weil dann ist es klar, dass Artikel 5 nichts mehr gilt. Dann ist ja das Papier nicht wert, auf dem er geschrieben ist, sondern dann ist es eine Frage der Willkür, ob eine Regierung sagt, der da muss weg. Der nervt, der ist nämlich in irgendeiner Weise relevant, meinungsbildend und da finden wir dann keine Gründe bei dem, was er publiziert. Wir machen ihn eben zum Verein und können ihn einfach verbieten. Und das ist dann eben Willkür. So, und das ist die Gängelung.
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2: Ich habe als junger Mensch übrigens hier in Düsseldorf mit dem Anarchismus deswegen lange meine Probleme gehabt, weil überall immer auf diesen Stromkästen jemand mit Spraydose draufgeschrieben hatte, keine Macht für niemand. Und ich habe das nicht verstanden. Und es hat lange gedauert, bis ich begriffen habe, dieser Mensch hat ein Komma vergessen. Keine Macht, Komma, für niemand. Dann wäre das mal klar gewesen, was da die Position ist, ja? Also sozusagen ein Plädoyer jetzt mal für Orthographie und Grammatik, und das erleichtert ja dann auch das Zusammensein unter Menschen schon.

0: 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Die Vorsitzende des Deutschen Gewerkschaftsbundes, Jasmin Fahimi, fordert die Einführung eines sogenannten Hitzeausfallgeldes. In extremen Fällen wird zukünftig witterungsbedingter Arbeitsausfall nicht ausbleiben, sagte Fahimi der deutschen Presseagentur. Der Gesetzgeber müsse Regelungen finden, die ein Ausfallgeld für Beschäftigte und Arbeitgeber zukünftig solidarisch sichern. Fahimi warnte vor Arbeitsausfällen, Produktionseinbrüchen und zusätzlichen Unfällen. Jeder Hitzetag kostet unsere Wirtschaft 431 Millionen Euro und erhöht das Risiko für Arbeitsunfälle signifikant, erklärte sie und schlussfolgerte: Wir können es uns nicht mehr leisten, untätig zu sein, sagte sie. Woher sie diese Zahlen und angeblichen Hitzedaten hat, sagte sie nicht. Das US-Gesundheitsministerium unter Robert F. Kennedy Jr. plant eine offizielle Injury Table mit wissenschaftlich anerkannten Covid-19-Impfschäden. Diese Liste soll Betroffenen den Zugang zu staatlichen Entschädigungen erleichtern, indem für bestimmte Erkrankungen ein ursächlicher Zusammenhang mit der Impfung vermutet wird. Bisher müssen Geschädigte den Kausalzusammenhang in jedem Einzelfall beweisen. 99% der Anträge wurden bislang abgelehnt. Bekannte und bereits belegte Nebenwirkungen, die wahrscheinlich auf die Liste kommen, sind unter anderem Myokarditis, Perikarditis, vor allem bei jungen Männern nach mRNA-Impfstoffen, anaphylaktische Reaktionen sowie Thrombosen mit Thrombozytopenie und das Guillain-Barré-Syndrom nach Vektorimpfstoffen. In Deutschland wird weiterhin jeder Zusammenhang versucht zu vertuschen und die Betroffenen werden sich meist selbst überlassen. Außerdem liegt in Deutschland die Verjährungsfrist für Impfschäden bei 3 Jahren. Nach Ansicht von Bundesumweltminister Carsten Schneider wird das Thema Wasser unterschätzt. Künftig werden wir ernsthafte Konflikte um Wasser haben, auch in Deutschland, sagte der SPD-Politiker dem Spiegel. Deutschland war bisher ein wasserreiches Land, aber das ändert sich gerade, fabuliert der Politiker. Der Deutsche Landkreistag verteidigte kommunale Einschränkungen. Hitze- und Trockenperioden nehmen in vielen Regionen zu. In solchen Situationen müssen auch private Komfortverbräuche, etwa das Befüllen von Pools, kritisch hinterfragt werden, sagte Präsident Achim Brötel den Funke-Zeitungen. Kritiker meinen, dass es auch hier nur um Geld geht. Bayern hat mit dem Wassercent den Anfang gemacht. In Zukunft wird noch mehr Geld mit Wasser erpresst, heißt es. Solange die Mainstream-Medien den Politikern nach dem Mund reden, wird ein großer Teil der Bevölkerung die Geschichte vom Wassermangel tatsächlich glauben, meint die Opposition. 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
1: Während wir diese ganzen Flüchtlingsfragen übrigens diskutieren, nervt uns Rainer Wendt, Chef der Deutschen Polizeigewerkschaft, mit ein paar ganz lästigen Fakten. Du hast es wahrscheinlich auch gelesen, aber um die momentan rund 50.000 vollziehbar ausreisepflichtigen Personen tatsächlich rauszuschaffen auf Deutschland, bräuchte man nach aktuellem Ablauf die lächerliche Zeit von 80 Jahren. 80 Jahre würde also die Umsetzung unserer Gesetze dauern. Und bei all dem Wahnsinn meint man, könnte einem nichts mehr einfallen, aber doch, wenn man Funktionär der evangelischen Kirche ist, dann fällt einem was ein. Die junge Freiheit schreibt, die Ratsvorsitzende der evangelischen Kirche in Deutschland, Annette Kurschus, hat sich dafür ausgesprochen, dass die Bundesrepublik mehr Asylbewerber aufnimmt. Grundsätzlich, sagt sie, müsste unser reiches Land in der Lage sein, noch mehr Menschen aufzunehmen, die vor Krieg und unterschiedlichster Not aus ihrer Heimat fliehen und Zuflucht bei uns suchen. Ja, danach fällt mir jetzt ehrlich gesagt zum Thema wirklich nichts mehr ein.
2: Das, ja, ich glaube... Ich glaube, Frau Kurschus hat irgendwie verpennt, dass ihre Grünen-Sekte, die sie ja wahrscheinlich inzwischen anbetet, den Kurs gewechselt hat. Ups. Ja, es ist natürlich irre. Es ist irre. Ja, also das sind die gleichen Leute, die bei Corona Ungeimpfte nicht in die Kirchen gelassen haben. Also seitdem muss ich wirklich sagen. Also das ist auch Doppelmoral und Heuchelei vom Allerfeinsten. Ja, also und Dummheit noch obendrein.
1: Ich wollte es gerade sagen. Das darf man wahrscheinlich auch nicht unterschätzen.
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1: Das war für mich immer ganz klar. Ich mache keine Pressearbeit für den Intendanten. Ich mache auch keine Pressearbeit für die Intendantin. Ich mache auch keine Pressearbeit für die Regierung oder das Landesparlament, gerade wo ich arbeite, sondern ich mache eine Presse, die dem eigenen Gewissen folgt, die einem eigenen Standard folgt und die immer versucht, die Sicht derjenigen einzunehmen, über die geherrscht wird, um die es geht, die sich kaum wehren können und die man mit Argumenten bewaffnen kann. Das Problem ist, wie gesagt, ja, und das ist ja die Metaebene, dass die meisten Journalisten, die meisten Pressevertreter oder auch die meisten, die diese Presse gucken, die etablierte Presse gucken und das irgendwie sagen, naja, ein Denkzettel verpasst, aber eigentlich gehört die vom Markt, etwas nicht sehen. Presse sollte uns vor der Elite, vor den Mächtigen schützen. Das ist eine Schutzfunktion, wie ein Autoimmunsystem. Also ich habe ja mal gesagt, die Presse ist das Autoimmunsystem der Demokratie. Und wenn das eben manipuliert arbeitet, also für die andere Seite, dann sind wir gewissermaßen pressemäßig gespiked.
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1: Das heißt, wir konsumieren, wenn wir morgens aufstehen. Das fängt an mit dem Kaffee, den man sich macht. Die Kaffeemaschine hält auch nicht ewig. Das heißt, das muss alles irgendwie ersetzt werden. Das muss erneuert werden. Das Auto, das Jackett hält alles nicht ewig. Aber wenn wir das nicht mehr herstellen, sondern nur noch zukaufen, dann kann das ja gar nicht funktionieren. Dann müssen wir ja verarmen. Es sei denn, wir drucken Geld, und das ist das, was du eben sagtest, das geht natürlich exponentiell. Vor einiger Zeit kostete eine Jeans in Hamburg im Freihafen im Container mit tausend anderen von Jeans mit Reißverschluss und allem 1,80 €. So, der wird hier verkauft für 70 € oder irgendwie so eine Jeans. Was ist denn, wenn der Chinese oder der Vietnamese oder wenn man diese Jeans da zusammennagelt, sagt, ich will jetzt aber mal 25 € für diese Jeans haben?
2: Das kommt.
1: Und das kommt. Natürlich kommt das.
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0: 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US-Präsident Donald Trump erklärte in einer Rede zur Hauptsendezeit, in der er auf ausländische Bestrebungen zur Beeinflussung der US-Wahlen einging, dass eine Überprüfung des Department of Homeland Security ergeben habe, dass rund 278.000 Nichtbürger für die Teilnahme an Bundeswahlen registriert seien, und argumentierte, die Ergebnisse deckten erhebliche Schwachstellen im US-Wahlsystem auf. Er sagte, die Zahl sei sogar noch unvollständig, da mehrere von den sogenannten Demokraten geführte Bundesstaaten ihre Wählerregistrierungsdaten nicht zur Verfügung gestellt hätten. Zusammengenommen offenbaren diese Enthüllungen ein Wahlsystem, das so kaputt und so anfällig ist, dass niemand es verteidigen kann. Es ist nicht zu verteidigen. Hunderte Millionen von US-Wählerdaten befinden sich in den Händen ausländischer Regierungen, fügte Trump hinzu. Laut einer Infratest-DiMAP-Umfrage für den RBB ist die Linke mit 22% derzeit stärkste Kraft in Berlin. Die CDU legt nach dem Kandidatenwechsel von Wegner zu Evers auf 20% zu. Die SPD liegt abgeschlagen bei 12% und die AfD bei 16%. Berlin könnte damit das zweite von der Linken regierte Bundesland werden. Nachdem Hendrik Streeck von der CDU ein Baby von einer Leihmutter gekauft hat, hat nun auch der umstrittene CDU-Politiker Jens Spahn in den USA geshoppt. Uns ist bewusst, dass beim Thema Leihmutterschaft oft Unsicherheit herrscht und auch manches Vorurteil besteht. Aber wie sagte der große Franz Beckenbauer, der liebe Gott freut sich über jedes Kind. Das sagte Daniel Funke, der Ehemann von Jens Spahn. Leihmutterschaft ist in Deutschland gesetzlich verboten. Und Spahn hat mit seiner CDU auch dem Verbot zugestimmt. Aber das scheint Jens Spahn bei seinen eigenen Belangen nicht zu stören, meinen Kritiker dieser Praxis. 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
1: Okay. Ist Verschwörungstheoretikerin ein größeres Kompliment als Journalistin?
2: Ist die Frage insinuiert ja schon, dass sich da was bewegt hat, ja, also mit diesen Begrifflichkeiten, weil es gibt ja auch manchmal so, dass man Journalist so, oh, er ist Journalist, ja, also dass man das so despektierlich sagt. Und Verschwörungstheoretiker ist tatsächlich ein bisschen, ich sag mal, man kann damit spielerischer umgehen heute als noch vielleicht vor 10 Jahren. Und das bedeutet nicht, dass dieser Begriff nicht auch noch diffamierend verwendet wird. Natürlich, ja, Dinge können ja zur selben Zeit existieren. Ja, aber ich merke schon, wenn man auf Instagram oder Social Media, also allgemein unterwegs ist, dass so Conspiracy Theorist oder Verschwörungstheoretiker durchaus anders verwendet wird, spielerischer einfach. Mhm. Und Journalist kann auch abwertend.
1: Ja, ich habe das neulich mal
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1: Eine Nation, die seine Grenzen nicht kontrollieren kann, hat die Kontrolle verloren. Das kann man so sagen. Ja? So. Und ich glaube, dass wenn wir deutsche Soldaten brauchen, maximal, dann brauchen wir sie an den Grenzposten, dass wir ganz normal fragen, wie jedes Immunsystem, was wollen sie denn hier eigentlich? Und dass wir aber auch sagen, wenn Leute zu uns kommen, die wir nicht haben wollen, warum kommen die und haben wir die möglicherweise mit vertrieben? Weil unsere Exportpolitik und unsere Kriegspolitik, NATO-Politik, trägt natürlich mit dazu bei, dass Leute vertrieben werden. Das gehört auch zur Wahrheit dazu, wie Kupala sagen würde. Das heißt, unsere sehr aggressive Außenpolitik, die wir als NATO betreiben, sorgt für diese Flüchtlingsströme. Weil so wie wir als Deutsche ein Recht auf Heimat haben, haben es die Afghanen auch. So. Und wenn wir deren Land, Syrien, wenn wir das alles kaputt bomben, dann dürfen wir uns nicht wundern, wenn die dann zu uns kommen. Und wenn die uns sogar ablehnen, weil wir haben mitgeholfen, ihr Land kaputt zu machen. Was hat das mit Kultur zu tun? Aber bei uns gibt es ja solche neuen Worte, wie zum Beispiel Cancel Culture. Das ist die Kultur der Intoleranz. Ich hab auch den Orient in mir. Und ich kann nur eins sagen. Selbst Länder, die von der NATO über Jahrzehnte beackert wurden, wenn ich dorthin komme als Deutscher erkennbar, sind die zu mir gastfreundlich. Das kann ich lernen. Wir haben immer noch ein sehr, sehr gutes Image. Wir haben eine völlig kranke Außenpolitik, die das Image der Deutschen in der Welt da draußen beschädigt. Und das ist eine Politik, die wird Deutschland aufgezwungen. Deswegen sage ich ganz klar, raus aus der NATO.
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1: Der Grund, warum Donald Trump Präsident ist, neben der Tatsache, dass es ohne Robert Kennedy nicht geworden wäre, ist die Tatsache, dass es mittlerweile funktionierende, unabhängige, freie, nicht konzernangehörige Medien in den USA in einer solchen Breite und Deutlichkeit gibt, dass es nicht mehr möglich war, bestimmte Machenschaften, bestimmte Manipulationen unter dem Deckel zu halten. Und es ist deshalb ganz zentral, dass diese Meinungs- und Pressefreiheit in der gesamten Europäischen Union auch existiert und bewahrt wird. Und auch dieser lächerliche Unfug in Bezug auf Marine Le Pen als das bezeichnet wird, was er ist. Denn wenn das nicht, wenn die Menschen ihre Stimme nicht öffentlich wirksam und breit und hörbar gegen diese Dinge erheben können und eine solche Manipulation als das bezeichnen können, was sie ist, sondern das eben halt durch einen Digital Services Act irgendwie weggewischt werden kann, dann gibt es eben keine Kontrolle mehr all dieser Autokraten, die ohne gewählt zu sein, wie Frau von der Leyen, einfach irgendwo glauben, dass sie über die gewählten Volksvertreter hinweg agieren können.
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0: 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Die britische Regierung startet eine große Resilienzkampagne und ruft die Bevölkerung auf, lang haltbare Lebensmittel, Wasser, Medikamente und Kurbelradios zu bevorraten. Gleichzeitig kündigt sie für 2027 die größte Heimatschutzübung seit Jahrzehnten an. Offiziell wird alles mit russischen Cyber- und Sabotagegefahren begründet. Die Regierung aktualisiert zudem das alte Warbook aus dem Kalten Krieg. Kritiker und Experten sehen darin jedoch vor allem Vorbereitungen auf innere Unruhen und gesellschaftliche Konflikte. Die russische Bedrohung diene als politisch bequeme Begründung, um Maßnahmen wie Bevorratung, Infrastrukturschutz und gesamtgesellschaftliche Mobilmachung zu rechtfertigen, ohne die tiefen inneren Spaltungen, niedriges Vertrauen in die Politik, Polarisierung, demografischer Wandel, offen zugeben zu müssen. Kernbotschaft? Die Regierung bereitet sich und die Bevölkerung auf schwere Störungen der Grundversorgung vor. Die KI-Euphorie bekommt einen heftigen Dämpfer. Ein weltweiter Ausverkauf bei Chip-Aktien lässt die Börsen runterrauschen. Besonders Tech-Werte gerieten am Donnerstagabend massiv unter Druck und zogen gleich die wichtigsten Aktienindizes mit nach unten. Auslöser des Rückschlags waren ausgerechnet die Chip-Aktien, zuletzt die größten Gewinner an den Börsen. Der Chip-Herstellerindex Philadelphia Semiconductor sackte um 4,3% ab. Kurios. Selbst starke Geschäftszahlen der Produzenten konnten die Anleger nicht beruhigen. Apple hat Nvidia dann am Freitag als wertvollstes börsennotiertes Unternehmen der Welt abgelöst. Der Börsenwert des iPhone-Konzerns lag im US-Handel zeitweise bei rund 4,88 Billionen US-Dollar. Der Wechsel zeigt, dass Anleger ihre milliardenschweren Wetten auf künstliche Intelligenz derzeit neu bewerten. Begoña Gómez, die Ehefrau des spanischen kommunistischen Ministerpräsidenten, muss sich nach einer Gerichtsentscheidung wegen Einflussnahme und Veruntreuung vor Gericht verantworten. Ihre Verteidigung hatte beantragt, die Anklage fallen zu lassen. Zwar wurde einer von drei Korruptionsvorwürfen verworfen, doch die Hauptanklagepunkte bleiben bestehen. Ministerpräsident Pedro Sánchez nahm Gómez in Schutz und erklärte, Begoña Gómez ist unschuldig. Er bezeichnete das Verfahren als politisch motiviert und von rechtsextremen Gruppen initiiert. Aktuelle Justizstatistiken deuten auf eine hohe Verurteilungsquote in vergleichbaren Fällen hin. Das Strafmaß kann von 6 Monaten bis zu 8 Jahren Haft reichen. 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
2: Man muss gegen dieses Unrecht, das uns allen widerfahren ist, nicht nur in den letzten 5 Jahren, aber da natürlich geballt mit all den Vorschriften. Und man denke nur an den Irrsinn, den wahrscheinlich jeder hier erlebt hat, mit einer Grundsteuerreform. Also wie man in einem Land, in einer Bundesrepublik Deutschland, unterm Strich 11 unterschiedliche Modelle anbieten kann und sich dann auch noch in dem Theater Berlin wundert, dass das nicht verfassungsmäßig sein kann, das erschließt sich mir nicht. Und insofern, glaube ich, muss man, um etwas zu bewegen, wirklich auch an den entscheidenden Stellschrauben drehen. Und da nehme ich durchaus meine Profession mit sehr stark in die Pflicht, hier auch die Dinge zu tun, die zu Recht führen und eben dann Unrecht bekämpfen.
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1: Die hier, die gut leben, leben vor allem deswegen gut, weil wir eine soziale Gemeinschaft sind. Dass die einen tun rein und nehmen dann auch etwas raus. Aber der jemand, der nur rausnimmt und nie rein tut, der ist keine Sozialgemeinschaft, der ist einfach asozial, das funktioniert auch nicht. Ja, also du kannst eben nicht einen Sozialstaat haben und offene Grenzen, sondern entweder Grenzkontrolle und Sozialstaat oder aber offene Grenzen und der Sozialstaat geht dem Ende entgegen und explodiert. Und wenn du also hierher gekommen bist, weil du glaubst, hier fließen Milch und Honig, aber müsst ihr gar nichts dafür tun, da hat man dir irgendwas Falsches erzählt, dann würde ich dich bitten, da nochmal darüber nachzudenken, und zwar am besten da, wo du eigentlich sein solltest. Ja, das gilt übrigens nicht für Leute, die tatsächlich das Recht auf Asyl haben, ist vollkommen klar. Gerade in der deutschen Geschichte ist ja klar, dass jemand, der wirklich politisch bedroht wird, der wirklich in seinem Land verfolgt wird, weil er eine andere Religion hat, anders denkt und so weiter, ja, oder die falsche Sexualität lebt, wenn der bedroht wird, soll der natürlich hier bleiben. Aber wie viele derer, die hierher kommen, auf wie viele trifft das zu? Hier wird auch eine Agenda durchgewunken, auf die ich nicht mehr eingehen möchte, nur so viel, dass diejenigen, die immer dafür trommeln, mit dem Trommeln so von aufhören, wenn du sagst, übrigens in eurem schicken Stadtteil kommt jetzt eine Flüchtlingsunterkunft hin, da mögen sie das gar nicht mehr. Warum? Weil es natürlich zu Problemen und Spannungen führt.
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0: 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Laut einer Infratest-DiMAP-Umfrage für den RBB ist die Linke mit 22% derzeit stärkste Kraft in Berlin. Die CDU legt nach dem Kandidatenwechsel von Wegner zu Evers auf 20% zu. Die SPD liegt abgeschlagen bei 12% und die AfD bei 16%. Berlin könnte damit das zweite von der Linken regierte Bundesland werden. Nach Ansicht von Bundesumweltminister Carsten Schneider wird das Thema Wasser unterschätzt. Künftig werden wir ernsthafte Konflikte um Wasser haben, auch in Deutschland, sagte der SPD-Politiker dem Spiegel. Deutschland war bisher ein wasserreiches Land, aber das ändert sich gerade, fabuliert der Politiker. Der Deutsche Landkreistag verteidigte kommunale Einschränkungen. Hitze- und Trockenperioden nehmen in vielen Regionen zu. In solchen Situationen müssen auch private Komfortverbräuche, etwa das Befüllen von Pools, kritisch hinterfragt werden, sagte Präsident Achim Brötel den Funke-Zeitungen. Kritiker meinen, dass es auch hier nur um Geld geht. Bayern hat mit dem Wassercent den Anfang gemacht. In Zukunft wird noch mehr Geld mit Wasser erpresst, heißt es. Solange die Mainstream-Medien den Politikern nach dem Mund reden, wird ein großer Teil der Bevölkerung die Geschichte vom Wassermangel tatsächlich glauben, meint die Opposition. Die Vorsitzende des Deutschen Gewerkschaftsbundes, Jasmin Fahimi, fordert die Einführung eines sogenannten Hitzeausfallgeldes. In extremen Fällen wird zukünftig witterungsbedingter Arbeitsausfall nicht ausbleiben, sagte Fahimi der deutschen Presseagentur. Der Gesetzgeber müsse Regelungen finden, die ein Ausfallgeld für Beschäftigte und Arbeitgeber zukünftig solidarisch sichern. Fahimi warnte vor Arbeitsausfällen, Produktionseinbrüchen und zusätzlichen Unfällen. Jeder Hitzetag kostet unsere Wirtschaft 431 Millionen Euro und erhöht das Risiko für Arbeitsunfälle signifikant, erklärte sie und schlussfolgerte, wir können es uns nicht mehr leisten, untätig zu sein, sagte sie. Woher sie diese Zahlen und angeblichen Hitzedaten hat, sagte sie nicht. 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
1: Also die AfD-Co-Vorsitzende Alice Weidel, wir haben heute eine bemerkenswerte Rede von ihr eingestellt, die ist ziemlich sauer und diese Zögerlichkeit von Herrn Merz, die versteht sie nicht. Sie sagt wörtlich, mit jedem Tag Taktiererei der CDU und CSU sterben in der Ukraine sinnlos Menschen, kommen Tausende von Messerstechern und Sozialsystemzerstörern über die deutschen Grenzen. Und ganz wörtlich sagt sie, der nächste Messermord geht auf das Ticket der Union. Merz verfolge lediglich das Ziel, sich mit den Stimmen von SPD und Grünen zum Kanzler wählen zu lassen. Und deswegen sei Merz natürlich kein Vertreter einer Art Politikwechsel.
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1: Praktisch gesehen wird uns wahrscheinlich von irgendeiner Regierung erklärt werden, es hätte ein erneuter Angriff der Russen stattgefunden, ein erneuter Grenzübertritt irgendwo da oben im hohen Norden und deswegen wäre jetzt NATO-Fall und deswegen gilt ab sofort das Kriegsrecht und wenn das Kriegsrecht gilt, dann gilt übrigens nicht mehr, dass man sagt, es gibt ja keine Wehrpflicht mehr oder ich will verweigern, nee, dann ist Kriegsrecht, dann ist alles ganz anders. Da verlassen dann auch Leute, die im wehrfähigen Alter sind, dann nicht mehr einfach das Heimatland. Das erleben ja viele UkrainerInnen und Ukrainer, die wehrfähig sind, die verlassen das Land nicht. Und die dann hier sind, die würden ein Däubel tun, zurückzufahren, weil die kommen da nicht mehr raus. Die landen dann direkt an der Front. Da gibt es auch jede Menge Videos, wo man Leute im Shanghai, sagt man ja neudeutsch, oder kidnappt und sie an die Front bringt, damit sie dort dann einen sinnlosen Krieg kämpfen. Also, deswegen, wenn das jetzt passieren würde, dann wäre das Problem wahrscheinlich so groß, dass der eine oder andere sagt, ich glaube, ich hätte schon viel früher etwas tun müssen. Und ich möchte davor warnen, bis zu diesem Moment zu warten, weil dann ist es zu spät.
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1: Umso menschlicher man da vorgeht, umso bessere Resultate hat man am Ende. Also ich habe auch natürlich irgendwie, ich bin im Schulsystem bin ich nicht gut klargekommen. Ich habe da zwar immer irgendwie einigermaßen gut so leistungsmäßig bin ich durchgekommen, aber ich hatte immer sehr viel Stress mit den Lehrern. Also ich habe mich da nie gut eingefügt und ich habe es auch sehr gehasst. Und ich habe auch immer mir gesagt, dass ich sehr viel glücklicher sein werde, sobald ich nicht mehr in diesem Schulsystem drinstecke. Und weiß ich nicht, da haben dann immer viele Leute zu mir gesagt, naja, das Glück, das kann man nicht an äußeren Bedingungen festmachen. Glücklich ist man oder ist man nicht. Das war dann in dem Fall einfach nicht so, sondern ich bin einfach sehr glücklich seit dem Tag, wo ich nicht mehr dazu verpflichtet bin, so ein Schulgebäude zu betreten.

0: 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US-Präsident Donald Trump erklärte in einer Rede zur Hauptsendezeit, in der er auf ausländische Bestrebungen zur Beeinflussung der US-Wahlen einging, dass eine Überprüfung des Department of Homeland Security ergeben habe, dass rund 278.000 Nichtbürger für die Teilnahme an Bundeswahlen registriert seien, und argumentierte, die Ergebnisse deckten erhebliche Schwachstellen im US-Wahlsystem auf. Er sagte, die Zahl sei sogar noch unvollständig, da mehrere von den sogenannten Demokraten geführte Bundesstaaten ihre Wählerregistrierungsdaten nicht zur Verfügung gestellt hätten. Zusammengenommen offenbaren diese Enthüllungen ein Wahlsystem, das so kaputt und so anfällig ist, dass niemand es verteidigen kann. Es ist nicht zu verteidigen. Hunderte Millionen von US-Wählerdaten befinden sich in den Händen ausländischer Regierungen, fügte Trump hinzu. Die Kassenärztliche Vereinigung Baden-Württemberg verteilt das Geld der gesetzlich Krankenversicherten an die Ärztinnen und Ärzte im Südwesten der Republik. Rund 5 Milliarden Euro erhält sie dafür von den Krankenkassen pro Jahr. Doch weil nicht immer alles Geld sofort ausgegeben werden muss, darf die Kassenärztliche Vereinigung, KV, das Geld am Finanzmarkt anlegen. Allerdings möglichst konservativ und risikoarm. Aus Kreisen der Finanzfirmen ist jedoch zu hören, dass die Kassen sich am Finanzmarkt verspekuliert haben. Somit haben die Krankenkassen mindestens 170 Millionen Euro der ihnen anvertrauten Gelder an der Börse verzockt. Nachdem Hendrik Streeck von der CDU ein Baby von einer Leihmutter gekauft hat, hat nun auch der umstrittene CDU-Politiker Jens Spahn in den USA geshoppt. Uns ist bewusst, dass beim Thema Leihmutterschaft oft Unsicherheit herrscht und auch manches Vorurteil besteht. Aber wie sagte der große Franz Beckenbauer, der liebe Gott freut sich über jedes Kind. Das sagte Daniel Funke, der Ehemann von Jens Spahn. Leihmutterschaft ist in Deutschland gesetzlich verboten. Und Spahn hat mit seiner CDU auch dem Verbot zugestimmt. Aber das scheint Jens Spahn bei seinen eigenen Belangen nicht zu stören, meinen Kritiker dieser Praxis. 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